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3: In der Beziehung gibt es wenige einfache Kniffe, um die Partnerin auf die Palme zu bringen. Ganz wichtig, niemals diese Glasduschwand abziehen nach dem Duschen. Dann gibt das dieses hübsche Kalktropfenmuster. Und benutztes Geschirr stellen wir ins Spülbecken und niemals in die Spülmaschine.
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5: Schöne Grüße, du.
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6: Ich bin Tom Husse. Lange wurde diskutiert, jetzt hat der VW-Aufsichtsrat den Sparplänen beim Autobauer zugestimmt. Weltweit sollen weitere 50.000 Stellen gestrichen werden. VW sieht in Europa zu viele Produktionskapazitäten. Die Werke in Emden, Zwickau, Hannover und Neckarsulm stehen deshalb weiter auf der Kippe. Dort könnte die Produktion bis Mitte der 2030er auslaufen. Im Moment werden andere Verwendungsmöglichkeiten für die Standorte ausgelotet, heißt es von VW. Nach der Attacke auf ein Umspannwerk in Brandenburg ist nun ein Bekennerschreiben aufgetaucht. Das hat die Potsdamer Polizei bestätigt. Ob das Schreiben echt ist, wird jetzt geprüft. Hanna Messerschmidt berichtet.
7: Das Schreiben ging bei der Taz ein. Demnach steckt ein Einzeltäter hinter der Sabotageaktion. In dem Brief kritisiert er offenbar scharf, dass fossile Brennstoffe für die Stromerzeugung genutzt werden. Am Dienstag hat es auch in NRW einen Angriff auf die Stromversorgung gegeben. Wer dahinter steckt, ist noch unklar, auch ob beide Vorfälle zusammenhängen. Das Ganze hatte zuletzt eine neue Debatte um den Schutz der kritischen Infrastruktur in Deutschland ausgelöst.
6: Sachsen-Anhalt steht vor einer historischen Wahl. Am Sonntag geht es darum, ob die AfD mit Ulrich Siegmund die absolute Mehrheit holt. Das hängt wohl vor allem davon ab, welche Parteien es in den Landtag schaffen. BSW und Grüne bangen, die FDP darf kaum noch hoffen. Je weniger Parteien reinkommen, desto größer die Chancen für die AfD auf die absolute Mehrheit und damit die Alleinregierung. Die AfD will das Land grundlegend umbauen, Abschiebeoffensive, Schulpflicht abschaffen und weg mit dem öffentlich-rechtlichen Rundfunk. Der neue Zoll auf Päckchen aus Nicht-EU-Ländern scheint zu wirken. In Deutschland sind seit dem Inkrafttreten rund 30-40% weniger Sendungen angekommen, heißt es vom EU-Zoll. Colin Mock mit den Einzelheiten.
8: Auch in Frankreich liegt die Quote auf einem ähnlichen Niveau, das hatte der Zoll dort zuletzt schon mitgeteilt. Seit Juli erhebt die Europäische Union einen zusätzlichen Zoll auf Päckchen aus Ländern außerhalb der EU. Mit den 3 Euro extra pro Produktkategorie soll die Paketflut von Billighändlern wie Temu oder auch Shein gebremst werden. Vorher waren Sendungen mit einem Wert von weniger als 150 Euro noch zollfrei.
6: Sport, Kunst und Englisch, das sind die beliebtesten Fächer von Schülerinnen und Schülern in Deutschland. Das zeigt eine Studie der Uni Osnabrück. Am schlechtesten schnitten Chemie und Physik ab. Auch für Mathe sind Kinder und Jugendliche demnach eher weniger zu begeistern.
1: Ja.

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4: 2024 gab es so viele Fitnessstudio-Mitglieder wie noch nie.
5: Ey, das ist ja der absolute Hammer. Ja, hau mich weg.
4: Was ist denn jetzt mit dir los? Seit wann bist du denn so sportbegeistert? Du bist der größte Sportmuffel, den ich kenne, Linda.
5: Wenn so viele ja wie noch nie im Fitness angemeldet sind, dann können die ja auch weiter auf mich.

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1: Der Freitag wird der schönste Tag der Woche mit ganz viel Sonne und bis zu 30 Grad. Samstag kühlt es dann auch schon wieder ab und kann auch mal vereinzelt regnen.
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2: Ich bin Tom Husse. VW steckt nach wie vor in einer schweren Krise und setzt deshalb weiter den Rotstift an. Am Abend hat der Aufsichtsrat die Sparpläne des Vorstands beschlossen. Weltweit sollen in den nächsten Jahren weitere 50.000 Stellen bei VW gestrichen werden. In Europa werden im Moment außerdem zu viele Autos gebaut. Deshalb steht die Zukunft der Werke in Emden, Zwickau, Hannover und Neckarsulm weiter auf der Kippe. Dort könnte die Produktion bis Mitte der 2030er auslaufen. Beschlossen ist da aber noch nichts. Im Moment werden andere Verwendungsmöglichkeiten für die Standorte ausgelotet, heißt es von VW. Sachsen-Anhalt steht vor einer historischen Wahl. Am Sonntag geht es darum, ob die AfD mit Ulrich Siegmund die absolute Mehrheit holt. Finn Riebesel, Freundlieb.
3: Die AfD will das Land grundlegend umbauen, Abschiebeoffensive, Schulpflicht abschaffen und weg mit dem öffentlich-rechtlichen Rundfunk. Auch den Verfassungsschutz will sie umbauen. Ob die AfD tatsächlich allein regieren kann, hängt davon ab, welche Parteien es in den Landtag schaffen. Für die SPD wird's wohl reichen, BSW und Grüne bangen, die FDP darf kaum noch hoffen. Je weniger reinkommen, desto größer die Chancen für die AfD, für die absolute Mehrheit und damit die Alleinregierung.
2: Nach der Attacke auf ein Umspannwerk in Brandenburg ist nun ein Bekennerschreiben aufgetaucht. Ob das echt ist, will die Potsdamer Polizei jetzt prüfen. Das Schreiben ging bei der Taz ein, demnach steckt ein Einzeltäter hinter der Sabotageaktion. In dem Brief verurteilt er die Nutzung von Kohle zur Stromerzeugung. Uns erwartet der stärkste El Niño seit Beginn der Aufzeichnungen, davor warnt der Deutsche Wetterdienst. Bis Februar wird das Wetterphänomen andauern und rund um den Pazifik für extreme Dürren, aber auch Überschwemmungen sorgen. Eva-Maria Wölfe, was erwartet denn uns in Europa?
1: Dadurch, dass der Pazifik so weit weg ist, lassen sich die Folgen für Europa nicht so gut vorhersagen, meinen die Wetterexperten. Wir könnten einen sehr kalten Winter bekommen, aber wahrscheinlicher ist es, dass es gerade zu Beginn des Winters mild und nass wird. In Mittelamerika ist das schon klarer. Da bereiten sich einige Länder auf Dürre vor.
2: Das Sommertransferfenster hat im Profifußball für neue Rekorde gesorgt. Knapp 10 Milliarden US-Dollar wurden laut FIFA bei den Männern für neue Spieler ausgegeben und ein Drittel davon alleine von englischen Clubs. Auch im Frauenfußball wurde mit fast 30 Millionen Dollar so viel gezahlt wie noch nie.

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3: Wenn ein sehr kleines Kind etwas sehr dringend will, dann fragt es gerne seine Mutter.
4: Mama, Mama, Mama, Mama.
3: Auch wenn die gerade telefoniert oder schläft.
4: Mama.
3: Ganz ehrlich, wenn Mama bei jedem
4: Mama
3: einen trinken würde, wäre sie dauerbreit. Und wenn sie bei jedem
4: Mama
3: eine Kniebeuge machen würde, top trainiert.
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6: Ich bin nicht umsonst beim Radio, dafür gibt's gute Gründe. Ja, es war nicht einfach.
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5: Also?
6: Ja, eins habe ich jetzt.
5: Oh Mann, ey. Also.
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7: Ich bin Tom Husse. VW steckt nach wie vor in einer schweren Krise und setzt deshalb weiter den Rotstift an. Am Abend hat der Aufsichtsrat die Sparpläne des Vorstands beschlossen. Weltweit sollen in den nächsten Jahren weitere 50.000 Stellen bei VW gestrichen werden. In Europa werden im Moment außerdem zu viele Autos gebaut. Deshalb steht die Zukunft der Werke in Emden, Zwickau, Hannover und Neckarsulm weiter auf der Kippe. Dort könnte die Produktion bis Mitte der 2030er auslaufen. Beschlossen ist da aber noch nichts. Im Moment werden andere Verwendungsmöglichkeiten für die Standorte ausgelotet, heißt es von VW. Sachsen-Anhalt steht vor einer historischen Wahl. Am Sonntag geht es darum, ob die AfD mit Ulrich Siegmund die absolute Mehrheit holt. Finn Riebesel, Freundlieb.
8: Die AfD will das Land grundlegend umbauen, Abschiebeoffensive, Schulpflicht abschaffen und weg mit dem öffentlich-rechtlichen Rundfunk. Auch den Verfassungsschutz will sie umbauen. Ob die AfD tatsächlich allein regieren kann, hängt davon ab, welche Parteien es in den Landtag schaffen. Für die SPD wird's wohl reichen, BSW und Grüne bangen, die FDP darf kaum noch hoffen. Je weniger reinkommen, desto größer die Chancen für die AfD, für die absolute Mehrheit und damit die Alleinregierung.
7: Nach der Attacke auf ein Umspannwerk in Brandenburg ist nun ein Bekennerschreiben aufgetaucht. Ob das echt ist, will die Potsdamer Polizei jetzt prüfen. Das Schreiben ging bei der Taz ein, demnach steckt ein Einzeltäter hinter der Sabotageaktion. In dem Brief verurteilt er die Nutzung von Kohle zur Stromerzeugung. Uns erwartet der stärkste El Niño seit Beginn der Aufzeichnungen, davor warnt der Deutsche Wetterdienst. Bis Februar wird das Wetterphänomen andauern und rund um den Pazifik für extreme Dürren, aber auch Überschwemmungen sorgen. Eva-Maria Wölfe, was erwartet denn uns in Europa?
9: Dadurch, dass der Pazifik so weit weg ist, lassen sich die Folgen für Europa nicht so gut vorhersagen, meinen die Wetterexperten. Wir könnten einen sehr kalten Winter bekommen, aber wahrscheinlicher ist es, dass es gerade zu Beginn des Winters mild und nass wird. In Mittelamerika ist das schon klarer. Da bereiten sich einige Länder auf Dürre vor.
7: Das Sommertransferfenster hat im Profifußball für neue Rekorde gesorgt. Knapp 10 Milliarden US-Dollar wurden laut FIFA bei den Männern für neue Spieler ausgegeben, rund ein Drittel davon alleine von englischen Clubs. Auch im Frauenfußball wurde mit fast 30 Millionen Dollar so viel gezahlt wie noch nie.

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4: Ja, ja, wenn Störche im Radio 7 Land Liebe machen, dann sind sie viel zu laut. Rund um den Bodensee habe ich vorhin gelesen, dass es tatsächlich Politiker gibt, die ein politisches Eingreifen fordern.
5: Na, und da fragen wir uns, ist das wirklich so heftig? Ich meine, Störche bespringen sich nur wenige Sekunden lang.
4: Ja, Linda, dafür aber mehrmals am Tag. Also, da wären wir doch alle gern ein bisschen Storch.

0: Der Freitag wird der schönste Tag der Woche mit ganz viel Sonne und bis zu 30 Grad. Samstag kühlt es dann auch schon wieder ab und kann auch mal vereinzelt regnen.
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2: Ich bin Tom Husse. Lange wurde diskutiert, jetzt hat der VW-Aufsichtsrat den Sparplänen beim Autobauer zugestimmt. Weltweit sollen weitere 50.000 Stellen gestrichen werden. VW sieht in Europa zu viele Produktionskapazitäten. Die Werke in Emden, Zwickau, Hannover und Neckarsulm stehen deshalb weiter auf der Kippe. Dort könnte die Produktion bis Mitte der 2030er auslaufen. Im Moment werden andere Verwendungsmöglichkeiten für die Standorte ausgelotet, heißt es von VW. Nach der Attacke auf ein Umspannwerk in Brandenburg ist nun ein Bekennerschreiben aufgetaucht. Das hat die Potsdamer Polizei bestätigt. Ob das Schreiben echt ist, wird jetzt geprüft. Hanna Messerschmidt berichtet.
3: Das Schreiben ging bei der Taz ein. Demnach steckt ein Einzeltäter hinter der Sabotageaktion. In dem Brief kritisiert er offenbar scharf, dass fossile Brennstoffe für die Stromerzeugung genutzt werden. Am Dienstag hat es auch in NRW einen Angriff auf die Stromversorgung gegeben. Wer dahinter steckt, ist noch unklar, auch ob beide Vorfälle zusammenhängen. Das Ganze hatte zuletzt eine neue Debatte um den Schutz der kritischen Infrastruktur in Deutschland ausgelöst.
2: Sachsen-Anhalt steht vor einer historischen Wahl. Am Sonntag geht es darum, ob die AfD mit Ulrich Siegmund die absolute Mehrheit holt. Das hängt wohl vor allem davon ab, welche Parteien es in den Landtag schaffen. BSW und Grüne bangen, die FDP darf kaum noch hoffen. Je weniger Parteien reinkommen, desto größer die Chancen für die AfD auf die absolute Mehrheit und damit die Alleinregierung. Die AfD will das Land grundlegend umbauen, Abschiebeoffensive, Schulpflicht abschaffen und weg mit dem öffentlich-rechtlichen Rundfunk. Der neue Zoll auf Päckchen aus Nicht-EU-Ländern scheint zu wirken. In Deutschland sind seit dem Inkrafttreten rund 30-40% weniger Sendungen angekommen, heißt es vom EU-Zoll. Colin Mock mit den Einzelheiten.
4: Auch in Frankreich liegt die Quote auf einem ähnlichen Niveau, das hatte der Zoll dort zuletzt schon mitgeteilt. Seit Juli erhebt die Europäische Union einen zusätzlichen Zoll auf Päckchen aus Ländern außerhalb der EU. Mit den 3 Euro extra pro Produktkategorie soll die Paketflut von Billighändlern wie Temu oder auch Shein gebremst werden. Vorher waren Sendungen mit einem Wert von weniger als 150 Euro noch zollfrei.
2: Sport, Kunst und Englisch, das sind die beliebtesten Fächer von Schülerinnen und Schülern in Deutschland. Das zeigt eine Studie der Uni Osnabrück. Am schlechtesten schnitten Chemie und Physik ab. Auch für Mathe sind Kinder und Jugendliche demnach eher weniger zu begeistern.

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0: bin Tom Husse. Lange wurde diskutiert, jetzt hat der VW-Aufsichtsrat den Sparplänen beim Autobauer zugestimmt. Weltweit sollen weitere 50.000 Stellen gestrichen werden. VW sieht in Europa zu viele Produktionskapazitäten. Die Werke in Emden, Zwickau, Hannover und Neckarsulm stehen deshalb weiter auf der Kippe. Dort könnte die Produktion bis Mitte der 2030er auslaufen. Im Moment werden andere Verwendungsmöglichkeiten für die Standorte ausgelotet, heißt es von VW. Nach der Attacke auf ein Umspannwerk in Brandenburg ist nun ein Bekennerschreiben aufgetaucht. Das hat die Potsdamer Polizei bestätigt. Ob das Schreiben echt ist, wird jetzt geprüft. Hanna Messerschmidt berichtet.
1: Das Schreiben ging bei der Taz ein. Demnach steckt ein Einzeltäter hinter der Sabotageaktion. In dem Brief kritisiert er offenbar scharf, dass fossile Brennstoffe für die Stromerzeugung genutzt werden. Am Dienstag hat es auch in NRW einen Angriff auf die Stromversorgung gegeben. Wer dahinter steckt, ist noch unklar, auch ob beide Vorfälle zusammenhängen. Das Ganze hatte zuletzt eine neue Debatte um den Schutz der kritischen Infrastruktur in Deutschland ausgelöst.
0: Sachsen-Anhalt steht vor einer historischen Wahl. Am Sonntag geht es darum, ob die AfD mit Ulrich Siegmund die absolute Mehrheit holt. Das hängt wohl vor allem davon ab, welche Parteien es in den Landtag schaffen. BSW und Grüne bangen, die FDP darf kaum noch hoffen. Je weniger Parteien reinkommen, desto größer die Chancen für die AfD auf die absolute Mehrheit und damit die Alleinregierung. Die AfD will das Land grundlegend umbauen, Abschiebeoffensive, Schulpflicht abschaffen und weg mit dem öffentlich-rechtlichen Rundfunk. Der neue Zoll auf Päckchen aus Nicht-EU-Ländern scheint zu wirken. In Deutschland sind seit dem Inkrafttreten rund 30-40% weniger Sendungen angekommen, heißt es vom EU-Zoll. Colin Mock mit den Einzelheiten.
2: Auch in Frankreich liegt die Quote auf einem ähnlichen Niveau, das hatte der Zoll dort zuletzt schon mitgeteilt. Seit Juli erhebt die Europäische Union einen zusätzlichen Zoll auf Päckchen aus Ländern außerhalb der EU. Mit den 3 Euro extra pro Produktkategorie soll die Paketflut von Billighändlern wie Temu oder auch Shein gebremst werden. Vorher waren Sendungen mit einem Wert von weniger als 150 Euro noch zollfrei.
0: Sport, Kunst und Englisch, das sind die beliebtesten Fächer von Schülerinnen und Schülern in Deutschland. Das zeigt eine Studie der Uni Osnabrück. Am schlechtesten schnitten Chemie und Physik ab. Auch für Mathe sind Kinder und Jugendliche demnach eher weniger zu begeistern.
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1: Na, das sieht dann heute Morgen schon, wo es hingeht, tagsüber, denn jetzt schon 16 Grad, also deutlich milder als die letzten Nächte, Morgende. Elwangen, Biberach, Meersburg, da können wir den Dreier komplett machen. Und heute knacken wir stellenweise nochmal die 30 Grad. Ja, bis zu 32 Grad an Spitzenwerten sind da möglich. Dazu viel, viel Sonne und ein kleiner, unangenehmer Wind manchmal.
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2: Ich bin Tom Husse. VW steckt nach wie vor in einer schweren Krise und setzt deshalb weiter den Rotstift an. Am Abend hat der Aufsichtsrat die Sparpläne des Vorstands beschlossen. Weltweit sollen in den nächsten Jahren weitere 50.000 Stellen bei VW gestrichen werden. In Europa werden im Moment außerdem zu viele Autos gebaut. Deshalb steht die Zukunft der Werke in Emden, Zwickau, Hannover und Neckarsulm weiter auf der Kippe. Dort könnte die Produktion bis Mitte der 2030er auslaufen. Beschlossen ist da aber noch nichts. Im Moment werden andere Verwendungsmöglichkeiten für die Standorte ausgelotet, heißt es von VW. Wahlkampfendspurt in Sachsen-Anhalt. Die AfD mit Spitzenkandidat Ulrich Siegmund liegt mit rund 43% in den Umfragen deutlich vorn und könnte erstmals allein regieren. Finn Riebesel, Freundlieb.
3: Mitentscheidend wird, wie viele Parteien es in den Magdeburger Landtag schaffen. BSW und Grüne bangen, für die FDP sieht's ganz schlecht aus. Je weniger Parteien reinkommen, desto größer die Chancen der AfD, die absolute Mehrheit zu holen und dann allein zu regieren. Auch wenn es für die AfD nicht reicht, wird die Regierungsbildung trotzdem schwierig. Die CDU mit Ministerpräsident Schulze liegt zwar in den Umfragen auf Platz 2, aber weit hinter der AfD und will weder mit den Rechten noch mit den drittplatzierten Linken koalieren.
2: Hinter dem Angriff auf ein Umspannwerk in Brandenburg steckt offenbar ein Einzeltäter. Bei der Taz ging ein Bekennerschreiben ein, das die Potsdamer Polizei jetzt prüfen will. Auch in NRW ist am Dienstag das Stromnetz angegriffen worden. Ob und wie beide Vorfälle zusammenhängen, das ist noch unklar. Uns erwartet der stärkste El Niño seit Beginn der Aufzeichnungen. Davor warnt der Deutsche Wetterdienst. Bis Februar wird das Wetterphänomen andauern und rund um den Pazifik für extreme Dürren, aber auch Überschwemmungen sorgen. Eva-Maria Wölfe, was erwartet denn uns in Europa?
4: Dadurch, dass der Pazifik so weit weg ist, lassen sich die Folgen für Europa nicht so gut vorhersagen, meinen die Wetterexperten. Wir könnten einen sehr kalten Winter bekommen, aber wahrscheinlicher ist es, dass es gerade zu Beginn des Winters mild und nass wird. In Mittelamerika ist das schon klarer. Da bereiten sich einige Länder auf Dürre vor.
2: Das Sommertransferfenster hat im Profifußball für neue Rekorde gesorgt. Knapp 10 Milliarden US-Dollar wurden laut FIFA bei den Männern für neue Spieler ausgegeben und ein Drittel davon alleine von englischen Clubs. Auch im Frauenfußball wurde mit fast 30 Millionen Dollar so viel gezahlt wie noch nie.
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1: Komm mal recht kurz machen, heute Morgen willkommen zum neuesten Blitzer. Mehr haben wir zum Glück noch nicht. Der steht in Arneck in der Markbronner Straße in der 30er-Zone und zwar bei der Nähe von stationären Blitzer. Alle anderen gibt's auf radio7.de. Kommt gut an.
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1: Oh hey, wir können es immer noch nicht glauben, aber wir haben auch unsere zweite Morgenteam-Challenge gewonnen. Ja. Vivi aus Ehingen hat sich gemeldet, denn Vivi hat bei ihrer Hochzeit Nein gesagt.
5: Und dann hat meine Freundin zu mir gesagt, dass sie gehört hat, dass er eine Tochter hat.
6: Das ist eine so heftige Geschichte. Für alle, die gestern verpasst haben, das müsst ihr nochmal anhören. Die ganze Story, 6:15.
1: Ja, und für uns heißt es jetzt erstmal durchatmen und vor allem durchstarten mit Martin Garrix und Ed Sheeran. Kombi, von der wir nicht gedacht hätten, dass wir sie unbedingt brauchen, bis sie auf einmal da war. Ja, Repeated gibt's gleich. Und Kygo, Khalid und Griffin, die lassen die Sonne jetzt schon aufgehen. Ja, am wärmsten Tag der Woche, 30 Grad. Willkommen.
6: Hey, guten Morgen.
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0: 11 Minuten nach 5, so geht's in den Freitag, ja, mit dem Radio 7 Morgenteam.
1: Schönen guten Morgen.
0: Und och, ja, so schön der Urlaub auch war, so groß ist natürlich der Wäscheberg danach. Doch mit dem Trick, da braucht euer Tricker gar nicht mehr ganz so lange.
2: Locker durchs Leben mit Lindas Lifehacks.
0: Ja, bevor ihr den Trockner einschaltet, legt ihr zu euren nassen Klamotten ein trockenes Badetuch mit rein. Das Tuch, also das trockene Badetuch, nimmt einen Großteil nämlich der Feuchtigkeit schon auf und verringert dadurch die Zeit, die der Trockner zum Trocknen benötigt. Und dann kriegt er vielleicht tatsächlich alle Ladungen an einem Tag durch. Und das ist oft auch das Erste, was man so hört, ne? Dieses Wenn man Coldplay hört,
1: oh ja.
0: Ach Mensch, was würden wir nur ohne die machen? Seit so vielen Jahren schon unsere absoluten Helden. Und The Sky Full of Stars, muss man schon sagen, ne? Ist definitiv einer ihrer besten Hits von 2014. Mehr Musik, mehr Abwechslung hier auf Radio 7.

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1: Der frühe Vogel fängt den Wurm. Ja, hier ist das Radio 7 Morgen Team um 18 Minuten nach 5. Guten Morgen.
2: Guten Morgen.
3: Oh Gott, sie fängt schon an.
1: Ja, natürlich, Elias. Denn Elias aus dem Morgenteam, müsst ihr wissen, ist bei uns im Studio. Denn dir ist ja was aufgefallen, du hast dich über unsere Sprichwörter, die Bekannten, beschwert, dass die ganz schön alt geworden sind.
3: Und ja? Ich verstehe auch gar nicht, warum. Also gab es irgendwann mal einen Typen, der gesagt hat, so, jetzt die Sprichwörter-Datenbank ist jetzt voll, da passt nichts mehr rein. Oder ich verstehe es nicht. Warum wurde damit nie weitergemacht?
2: Da ist schon was dran, finde ich, oder? Also das sind lauter so altbackene Dinger, da brauchst du was Neues, meinst du?
3: Voll. Und deswegen habe ich mir auch 2026 Sprichwörter überlegt. Und ihr dürft jetzt gerne ranken. Ich habe drei dabei und ihr sagt, welcher euer Favorit ist.
1: Mhm.
3: Okay,
1: mhm.
3: Nummer eins. Wer im Glashaus sitzt, hat gutes Licht für Selfies.
2: Sehr gut, ja.
1: Das Wichtigste heute bei den Kids.
2: Und ist noch eine Kombi auch schön mit einem alten Sprichwort. Finde ich gut.
3: Ja. Vertrauen ist gut. Der Screenshot ist besser.
1: Ja, super. Sehr gut.
2: Und das stimmt. Ja.
3: Und der dritte, wer zu spät kommt, hat länger geschlafen. Irgendwie auch geil.
2: Aber wenn wir Moderne suchen, glaube ich, würde ich bei den ersten beiden bleiben. Linda, was ist deine Eins?
3: Selfie oder Screenshot?
1: Boah, das ist gut. Ich glaube, der Screenshot.
2: Ich würde auch eins Screenshot tatsächlich nehmen, weil ich viele auch immer mache, zur Sicherheit nochmal so. Ich bin so einer.
3: Ja, gefällt mir auch ganz
2: also
3: gut.
2: Also gefällt mir gut. Okay. Also Vertrauen ist gut, der Screenshot ist besser, ist die Eins.
3: Top.
1: Ich habe übrigens auch eins. Wer A sagt, muss auch Musik spielen.
2: Ja, sauber, jawohl.
3: Oh Gott.
1: Ja, bitte schön.
2: Das ist auf Platz 4.
1: Ja, und hier sind sie, die beiden. Martin Garrix und Ed Sheeran, neue geniale Kombi. Mehr Musik, mehr Abwechslung für euren Freitagmorgen. Es ist 10 Minuten vor 5:30.

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1: Ja, auf den Tag freuen sich viele. Den wärmsten der Woche bei 28 bis 32 Grad heute. Jawohl, dazu viel, viel Sonne. Hier und da auch mal ein bisschen frischer Wind. Aber das war's. Und das merkt man jetzt auch schon im Vergleich zu den letzten Tagen. Starten wir nämlich um 5:30 schon mit 18 Grad bei euch in Aalen. 14 sind es in Neu-Ulm und 15 in Konstanz.
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1: So, das ist momentan ruhig, das ist schön, es ist ja noch sehr früh und es sind immer noch Ferien. Wir haben nur den neuesten Blitzer, der steht in Arneck in der Markbronner Straße in der 30er-Zone. Alle anderen auf radio7.de. Kommt gut an.
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1: Hallo zusammen, ihr Lieben.
2: Eieieiei, das sind jetzt keine guten Nachrichten für alle, die nach dem Urlaub, so wie ich, 1-2 Kilos mehr drauf haben. Ich lese gerade, 8500 Schritte braucht es täglich schon, um alleine das Gewicht zu halten. Was heißt das jetzt für uns, wenn wir sogar ein bisschen abnehmen wollen?
1: Naja, dass ihr am besten jetzt schon anfangt, ja, mit den Schritten und als Motivation, zumindest für dich, Gebi, spiele ich jetzt ein absolutes Lieblingslied gerade. Ja, das wisst ihr jetzt dann auch, darf man mal verraten, ja. Self-Aware läuft bei Gebi rauf und runter und ich bin mir zu 1.000.000% sicher, dass du nicht der Einzige bist.
2: Dann stehe ich jetzt auch mal auf.

0: Es ist 6:06, das passt am Freitag. Hier ist das Radio 7 Morgen-Team mit Linda und Gaby.
1: Ist ja fast eine Schnapszahl. Guten Morgen. Ja.
0: Und ach, das ist wirklich eine heftige Geschichte. Gestern, Mensch, also das musst du ja auch erstmal sacken lassen, kann man schon so sagen, ja.
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0: Ihr wisst ja, dass wir für jede Aufgabe nur 24 Stunden Zeit haben. Und wir waren uns echt nicht sicher, ja, ob wir jemanden finden, der bei seiner Hochzeit Nein gesagt hat. Aber euch ist Verlass. Man kann das so sagen, ja. Auf euch ist Verlass. Vivi aus Ehingen hat sich nämlich gemeldet.
1: Ja, und für alle, die das gestern verpasst haben. Vivi wollte ihren Traummann nach 5 Jahren Beziehung heiraten und hat am Tag der Hochzeit, also quasi im Standesamt, eine echt krasse Sache erfahren.
3: Und dann hat meine Freundin zu mir gesagt, dass sie gehört hat, dass er eine Tochter hat. Die ist 2.
1: Oh nein!
0: Oh, das heißt ja dann während eurer Beziehung.
3: Ich habe keine Ahnung, was der Standesbeamte gesagt hat. Ich weiß es nicht. Ja, und dann war es halt nur, man soll Ja sagen und eine Unterschrift geben. Hat er gemacht. Und dann habe ich ihn angeguckt und habe Nein gesagt. Und da habe ich gesagt, hast du eine Tochter? Und dann hat er mich nur angeguckt und nichts gesagt. Boah. Es ist vor fast 3 Jahren passiert. In der Zeit kommt man nicht auf die Idee, wo er mir einen Antrag gemacht hat, irgendwie nochmal vorher rein Tisch zu machen. Ich habe ihm das niemals zugetraut, niemals. Das war so ein Mann, der hat so deine Hand für ins Feuer gelegt. Der hat mich immer angeschaut, als ob ich die schönste Frau der Welt bin.
0: Hui.
1: Schon wieder krass. Immer wieder, wenn ich es höre.
0: Aber das Schöne ist, wir können euch sagen, Vivi ist Gott sei Dank wieder glücklich verliebt.
1: Ja.
0: Ja, und deshalb dürfen wir uns auch freuen, dass wir Challenge Nummer 2 von 2 geschafft haben. Und es geht natürlich direkt weiter ohne Pause. Um 7.07 Uhr gibt es für uns schon die nächste. Da zählen wir wieder auf euch. Also unbedingt einschalten, dann erfahren wir alle, um was es diesmal geht. Und damit auch ihr gut drauf seid heute Morgen, starten wir jetzt mit Flowrider in den Freitag. Hier auf Radio

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0: Juhu zusammen und guten Morgen um 5:45 mit dem Radio 7 Morgen-Team. Linda und Gaby hier am Freitag. Ach ja, das ist ein sehr guter Morgen, denn wir starten in einen mega Sommersonntag mit bis zu 32 Grad Spitzenwerte heute.
1: Echt nochmal der Hammer. Und weil wir ja wirklich auch alle fühlen, dass das Sommer so langsam aber sicher zu Ende geht, müssen wir das auch nochmal so richtig abfeiern.
0: Ja,
1: ne?
0: Und zwar mit dem letzten Mal Sommerkleidchen zum Beispiel.
1: Ja, ich sag da eher kurze Hose oder das letzte Mal planschen, ja, zum Beispiel am Bodensee. Und morgen könnt ihr euch dort auch dann ein spezielles Event anschauen. Das 4-Stunden-Mofa-Rennen auf der schönen Insel Reichenau. Ich finde, das klingt sehr, sehr witzig. Start, ich habe gerade nochmal nachgeschaut, für 14 Uhr geplant.
0: Ja, oder wer lieber so auf Alt steht, auf Rüstung und auf Dudelsack, der ist im Schloss Hellenstein-Heidenheim richtig Mittelaltermarkt. Da hat das ganze Wochenende heute auch schon mit Ritterturnier.
1: Sehr gut. Und außerdem gibt es noch ein paar Dorffeste. Das wisst ihr auch. Zum Beispiel das Hübbergfest in Ellenberg auf der Ostalb. Da kann man es nochmal krachen lassen.
0: Super. Dann wünschen wir euch ein herrliches Wochenende auf jeden Fall. Genießt den heute auf jeden Fall noch Sommer. Da sagen wir nicht Spätsommer dazu, wir sagen Sommertag. Und zwar mit dem, wie kann es anders sein, Sommerhit des Jahres. Hier sind Shakira und Burna Boy auf Radio 7.

0: gleich ist es 6. Also macht euch schon mal bereit für unsere Freitagmorgen-Playlist. Wir haben das Beste aus den 2010ern. Indie Rock, Imagine Dragons. Machen so richtig schön Lärm, wie sich das gehört, mit Schlagzeug und Bass. Außerdem Country Sound von heute. Dasher, mehr Musik, mehr Abwechslung heißt es. Immer auf Radio 7 für euch. Und tagsüber ab halb natürlich sogar 30 Minuten ohne Unterbrechung im Hitzimmer.
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0: Und dann gibt es noch ein paar Sommergefühle heute. Bis zu 32 Grad Spitzenwerte. Aktuell 16 bei euch in Ehingen und Günzburg. 15 sind es in Bad Waldsee. Dazu tagsüber sehr viel Sonne wirklich. Und lockerer, angenehmes Lüftchen, ne? Angenehmer Wind. Morgen und am Sonntag, da wird es nicht mehr ganz so heiß. Aber am Montag, auch da steuern wir nochmal die 30 Grad an.
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2: Um 6 Uhr, guten Morgen. Bei VW ist die Entscheidung über tiefgreifende Sparmaßnahmen gefallen. Der Aufsichtsrat hat dabei den Abbau von weiteren 50.000 Stellen beschlossen. Die Entscheidung soll einstimmig, also auch mit den Stimmen der Arbeitnehmervertreter getroffen worden sein.
3: Ab dem Jahr 2031 stehen außerdem 4 Standorte auf der Kippe. Die VW-Werke Emden, Zwickau und Hannover sowie das Audi-Werk in Neckarsulm. Für sie könne aktuell keine wettbewerbsfähige Folgebelegung gewährleistet werden, hieß es. Konkrete Schließungen sind damit noch nicht beschlossen. Erst soll versucht werden, alternative Verwendungsmöglichkeiten zu finden. Ursula Winkler, Nachrichtenredaktion.
2: Es hat offenbar erneut einen Sabotageakt gegen die Stromversorgung gegeben. An einem Umspannwerk in Dormagen in Nordrhein-Westfalen wurden am Abend verdächtige Gegenstände gefunden. Möglicherweise handelt es sich um Abschussvorrichtungen für selbstgebaute Raketen. Laut Bild waren an ihnen Zeitschaltuhren befestigt. Nach Angaben der Polizei wurde auch ein Bekennerschreiben gefunden. Kommt es bei sogenannten Hochrisikospielen im Fußball zu Ausschreitungen, müssen die Vereine künftig mit Geldstrafen rechnen. Das hat Baden-Württembergs Innenminister Manuel Hagel angekündigt. Bis zu 100.000 Euro sind dann fällig. Hagel will damit den Druck auf die Vereine erhöhen, die Sicherheitskonzepte auch umzusetzen. Hintergrund sind die Krawallen beim Pokalspiel zwischen Mannheim und Kaiserslautern vor 2 Wochen. Viele Kommunen in Baden-Württemberg klagen über leere Kassen. Aber nicht alle. Immerhin jede 10. Gemeinde bzw. Stadt ist schuldenfrei. Bei den Städten über 10.000 Einwohner sind es insgesamt 4, davon mit Engen und Stockach im Kreis Konstanz auch 2 aus dem Radio 7 Land.
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0: Bisschen dauert es heute Morgen auf der B10 und zwar zwischen Esslingen Zentrum und Obertürkheim Hafen. Hier braucht ihr eine Viertelstunde länger. Ansonsten keine Meldungen, keine Blitzer. Habt ihr was entdeckt, dann 0800 70 77 110. Gute Fahrt.
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0: Auf was die jungen Kollegen manchmal kommen, das fragen wir uns schon. Ne? Unser Elias zum Beispiel findet unsere Sprichwörter oll. Sowas wie Morgenstund hat Gold im Mund zum Beispiel.
4: Ja, das ist ja auch nicht ganz so zeitgemäß und ich bin da auf seine sehr modernen 2026er Sprichwortideen in der Viertelstunde auch durchaus gespannt.
0: Ja, das wird auf jeden Fall lustig. Außerdem gibt's mit Mr. C heute Morgen schon in die Sommerverlängerung. Ich meine, warum Sommer auf die 32 Grad am Nachmittag warten? Nee, Strohhut, Cocktail, Sonnenbrand, alles inklusive, wenn Sometimes Alafio gleich läuft. Und Schling liefern jetzt erstmal Topic und Becky G.

0: Guten Start euch in den Freitag um 9:09 mit dem Radio 7 Morgen-Team.
1: Schönen guten Morgen.
0: Aber das muss man sich echt mal hier auf der Zunge zergehen lassen. Sehr verrückte Zahlen. Weltweit nutzen 900 Millionen Menschen jede Woche ChatGPT,
1: wow. Ja,
0: also die KI. Und täglich werden 2,5 Milliarden Fragen gestellt. Und bei dieser Menge, da fragen wir uns schon, wieso also ist die ChatGPT-Stimme auf einmal so nervig und aufdringlich?
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3: Viele reden ja wahnsinnig gerne mit ihren KI-Apps und jetzt ist ChatGPT auf die Idee gekommen, am besten ganz dolle menschlich zu klingen. Die Stimme sagt dann sowas wie,
4: klar, ja.
3: Und man fragt sich, wer bitteschön das Vorbild für diese Stimme war. Ganz sicher niemand, mit dem man sprechen möchte. Denn noch während du eine Frage stellst, ist es wahnsinnig schwer, sich zu konzentrieren, weil beim Sprechen ständig diese nervigen Unterbrechungen kommen.
4: Ja.
3: Wenn die KI uns wirklich im Alltag hilft, dann ist das ja ganz toll. Aber manches Menschliche kann und muss sie wirklich nicht imitieren.
4: Klar, ich weiß, was du meinst und da hast du auch einen guten Punkt. Und wenn du möchtest, dann spreche ich auch gerne ganz natürlich und total normal mit dir.
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0: Heute Morgen zu dritt für euch im Studio des Radio 7 Morgen Team um 6.17 Uhr mit Linda, Gebi und unserem Elias. Ja, der so ein bisschen auf Krawall gebürstet ist.
1: Unsere Sprichwörter sind arschalt.
2: Ja,
1: sorry,
2: genau,
1: dass ich so sage. Aus dem Mittelalter und wurde irgendwie nie
0: fortgeführt. Ja, ich meine, und ihr kennt das ja, die jungen Leute von heute müssen ja aus unseren Sachen immer irgendwie was Neues und Hippes machen. Und das hast du auch mal versucht, ne?
1: Richtig. Ich habe mir 2026 Sprichwörter überlegt und ihr dürft jetzt gerne ranken, Platz 1 bis 3, welcher euer Favorit ist.
3: Leg los.
1: Liebe auf den ersten Swipe.
3: Okay. Lassen wir sacken.
1: Jeder hat sein Päckchen zum Paketshop zu tragen.
3: Ich wusste, dass Linda jetzt drauf anspringt, weil du gehst oft zum Paketshop, dein Paket dahin schleppen.
1: Gefällt dir. Und Nummer 3, wer scrollt, der findet.
3: Das ist meine Eins, finde ich gut. Das ist kurz, knackig, wer scrollt, der findet. Das ist meine Eins bei dir.
0: Ja, der Päckchen natürlich.
3: Ja,
0: ne,
3: das war klar.
1: Sehr gut. Ja. Hast du heute auch wieder 3 dabei, habe ich schon draußen gesehen.
0: Und eines dieser Päckchen, das öffnen wir jetzt auch für euch und drin hockt Miss Tessie.
3: Oh.
0: Ja, gehen wir in die Sommerverlängerung, denn warum auf die 32 Grad der Spitzenwerte am Nachmittag heute warten? Nee, wir setzen uns jetzt den Strohhut auf, schlürfen einen Cocktail und holen uns einen Sonnenbrand. Hier ist ganz neue Musik. 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
3: Morgen.

0: Also diese Radiosie-Morgenteam-Challenges, die stellen uns schon immer vor Herausforderungen, ja, muss man schon sagen. Und wir können es echt noch nicht glauben, aber auch die zweite, haben wir gewuppt, hieß ja, findet jemanden, der bei seiner Hochzeit Nein gesagt hat.
1: Und dann hat meine Freundin zu mir gesagt, dass sie gehört hat, dass er eine Tochter hat.
2: Tja, wie wir aus Ehingen, ne? Jetzt habe ich schon so oft gehört und ich finde es immer noch so unfassbar krass. Falls ihr es bisher verpasst habt, kein Problem, 6:45 nochmal die ganze Story.
0: Ja, und für alle, die gerade jetzt um 6.25 Uhr auf dem Weg zur Tankstelle sind, das ist ja gerade echt fies, ne? Sowas von teuer.
2: Oh Gott.
0: Da geht's deshalb gedanklich und auch musikalisch mal zurück ins Jahr 2018. Zum Vergleich, da hat der Liter E10 1,42 Euro gekostet.
2: Das ist ja Wahnsinn.
0: Oh Mann, ey. Ah! Ja. Ja, und dazu haben wir Party gemacht, damals mit Calvin Harris und Dua Lipa. Gleich gibt's One Kiss, mega gut. Außerdem Rockhöre Pink und der Social Media Hit des Jahres mit dabei. Turn the Lights Off, mehr Musik, mehr Abwechslung auf Radio 7.
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4: Mit Amaris Binder von der Evangelischen Kirche. 1284 Mal. So oft kommt laut einer Namenswebsite mein Name Damaris in Deutschland vor. Auf der ganzen Welt angeblich 254.687 Mal. Und in Kenia am häufigsten. Ich finde das super spannend. Unsere Namen sind wichtig. Wenn ich mit meinem Namen angesprochen werde, tut mir das gut, weil es signalisiert, ich kenne dich, du bist gesehen. Ja, und andersrum versetzt's mir einen kleinen Stich, wenn jemand meinen Namen vergessen hat. Deshalb berührt mich auch ein Versprechen, das Gott in der Bibel gibt. In einer Zeit, in der das Volk Israel das Gefühl hatte, Gott hätte es vergessen, verspricht Gott, ich habe dich bei deinem Namen gerufen, du gehörst zu mir. Ich glaube, dieses Versprechen gilt auch für uns Menschen, für dich und für mich. Gott kennt uns alle, höchstpersönlich, mit Namen. Wie besonders.
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0: Ganz schöne Unterschiede heute Morgen. 12 Grad bei euch in Rottweil, 15 in Ulm und schon 19 Grad in Schwäbisch Hall. Und überall geht's hoch hinaus heute. 28 bis 32 Grad sind drin. Dazu viel Sonne, ein lockeres, angenehmes Lüftchen. Und morgen am Samstag nicht mehr ganz so heiß. Dann aber zum Montag hin nochmal an die 30 Grad.
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15: Um 6.30 Uhr, guten Morgen. Der Volkswagen-Konzern steht vor einem einschneidenden Umbau. Und das heißt vor allem, weitere 50.000 Stellen werden gestrichen. Der Aufsichtsrat hat den Sanierungsplan von VW-Chef Blume jetzt abgesegnet, und zwar mit den Stimmen der Arbeitnehmervertreter. Unklar bleibt die Zukunft von 4 Werken in Deutschland, darunter auch Neckarsulm mit mehr als 15.000 Beschäftigten. Findet sich bis Ende nächsten Jahres kein passendes Konzept für das Audi-Werk, ist 2034 Schluss. Die Reihe von Sabotageakten gegen die Stromversorgung reißt nicht ab. Am Abend wurde an einem Umspannwerk in Dormagen in Nordrhein-Westfalen ein verdächtiger Gegenstand gefunden. Nach noch nicht bestätigten Informationen soll es sich um eine Abschussvorrichtung für Raketen handeln. Gefunden wurde auch ein Bekennerschreiben. Das ist keine gute Nachricht für alle Streaming-Fans. Netflix wird teurer. Diana Kramer, wie begründet Netflix die Preiserhöhung?
16: Wie bei den vorherigen Preiserhöhungen wird auch dieses Mal als Grund das größere Angebot genannt. Bisher akzeptierten auch immer genug Kunden die höheren Preise, sodass das Geschäft von Netflix weiter wächst. Das teuerste Premium-Abo kostet jetzt statt 19,99 Euro 21,99 Euro im Monat. Auch das weit verbreitete Standard-Abo wird 2 Euro teurer und steigt auf 15,99 Euro.
15: Vor 4 Monaten hatte er einem anderen Mann in Aalen in den Kopf geschossen. Jetzt wurde der mutmaßliche Täter gefasst. Festgenommen wurde der 20-Jährige in einem kleinen Hotel auf Sizilien. Auf die Spur kamen die Ermittler durch das Meldesystem für Übernachtungsgäste. Dabei werden die Personalien automatisch der Polizei übermittelt. Bei der Tat vor einer Gaststätte in Aalen war das Opfer schwer verletzt worden.
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0: Können wir es heute Morgen schnell machen. Wir kommen direkt zum neuesten Blitzer. Wir haben keine Staus und Behinderungen aktuell. Der steht in Arneck in der Markbronner Straße in der 30er-Zone. Alle anderen auf radio7.de. Kommt gut an.
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0: Ach schön, da ist schon wieder Freitag. Hallo zusammen.
2: Ja, und ich habe eine WhatsApp von Marc aus Bad Saulgau bekommen. Er schreibt, hey, euer 7-Sachen-Quiz, das macht echt wach. So schnell die Antworten rauszuhauen, Respekt an alle, die da mitmachen. Ja, ja, es sind 7 einfache Fragen, aber die müssen halt innerhalb von 2 Sekunden kommen. Da ist schon Feuer drin. Genau. Habt ihr alle 7 Sachen zusammen, seid ihr im Pool um die 500 Euro Wochen-Jackpot. Gleich wird es wieder spannend in 7 Minuten.
0: Ganz genau. Vorher haben wir aber erstmal Alex Warren für euch, der einfach echt so eine heftige Karriere hingelegt hat. Ich meine, zeitweise hat er früher mal in seinem eigenen Auto gelebt.
2: Das habe ich auch gelesen. Wahnsinn.
0: Ja, und jetzt, da stürmt er weltweit mit seinem aktuellen Album Wild Child die Charts, und da hören wir jetzt rein. Der hat aber auch wirklich so ein Feeling für Banger, muss man sagen. Hier ist Fever Dream.
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0: Minuten nach 6:30.
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0: Vorletzte Runde in dieser Woche mit Marion aus Elwangen. Guten Morgen, Marion.
2: Guten Morgen.
0: Bist du motiviert?
2: Jawohl.
0: Sehr gut. Wir stellen dir jetzt nämlich 7 Fragen. Hast du alle 7 Sachen beieinander, hast du die Chance auf 500 Euro. Wenn du es mehrere Kandidaten ja in der Woche schaffen, wird dir geteilt. Und das Wichtigste, 2 Sekunden hast du für jede Antwort Zeit. Ready?
2: Ready.
0: Dann geht's jetzt los.
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0: Das Gegenteil von süß ist?
2: Sauer.
1: 1.
0: Wer ist klein und steht oft mit Zipfelmütze und Bart im Garten?
2: Gartenzwerg.
1: 2.
0: Popstar, der im Nachnamen wie ein Nagetier klingt, ist Justin?
2: Bieber.
1: 3.
0: In welchem Land liegt Peking?
2: Japan.
0: Oh. Das ist China. Mensch, Marion.
2: Egal.
0: Hat's dir trotzdem Spaß gemacht?
2: Ja, freilich.
0: Das Lachen einfach beibehalten, ein herrliches Wochenende und genieß die Sonne, lass es dir gut gehen.
2: Danke, gleichfalls.
0: Dankeschön. Und ihr versucht's nochmal um 9:15. Jetzt anmelden auf radio7.de.

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0: Es ist Freitag. Hier ist das Radio 7 Morgen-Team.
1: Guten Morgen.
0: Um 6.46 Uhr und wir können festhalten, eine 100%ige Quote.
1: Ja.
0: Jawohl, ja. 2 von 2. Check.
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0: Auch wenn man sagen muss, unsere letzte Aufgabe war echt heikel.
1: Boah.
0: Ja, wir sollten ja jemanden finden, der bei der Hochzeit Nein gesagt hat innerhalb von 24 Stunden. Und bei so einer Aufgabe, da konnten wir ja auch irgendwie damit rechnen, dass dann auch dahinter wiederum eine echt krasse Geschichte stecken muss.
1: Muss ja, aber so krass, also so krass hatten wir es wirklich nicht erwartet. Vivi aus Ehingen, die hat sich gemeldet. 5 Jahre war sie mit ihrem Freund zusammen und am Tag der Hochzeit, quasi im Standesamt, hat sie dann das Unfassbare erfahren.
3: Und dann hat meine Freundin zu mir gesagt, dass sie gehört hat, dass er eine Tochter hat. Die ist 2.
1: Oh nein!
0: Oh, das heißt ja dann während eurer Beziehung.
3: Ja, natürlich. Ja, und dann war es halt nur, man soll Ja sagen und eine Unterschrift geben. Hat er gemacht. Und dann habe ich ihn angeguckt und hat Nein gesagt. Und da habe ich gesagt, hast du eine Tochter? Und dann hat er mich nur angeguckt und nichts gesagt.
1: Ja, und damit war dann auch alles klar. Das ist doch der absolute Wahnsinn, oder? Zum Glück aber, und das hat uns sehr gefreut, gibt es auch ein Happy End, denn Vivi ist mittlerweile wieder glücklich vergeben.
0: Ja, da wünschen wir natürlich alles Glück der Welt für die Zukunft. Und wir beide sind sehr gespannt, in welche Gefühlsachterbahn uns die nächste Challenge setzt. Ja, es sind nur noch ein paar Minuten, um 7.07 Uhr ist es soweit. Ja, und denkt dran, auch die rocken wir nur mit eurer Hilfe. Also unbedingt einschalten oder am besten dranbleiben. Und bis dahin machen wir es uns einfach schön, versprochen. Und vor allem schön wild. Schön wild mit Kato. Hier ist Turn the Lights auf Radio.

0: gleich vor sieben. Hier ist Radio 7 am Freitag.
1: Guten Morgen.
0: Und ihr könnt euch schon mal für unsere Freitagmorgen-Playlist bereit machen. Gleich haben wir nämlich den Typen mit dem Goldkehlchen, Justin Timberlake. Der macht mit What Goes Around Comes Around auch noch direkt unseren steifen Körper am Morgen locker.
1: Sehr gut.
0: In seinem Schwung, ja, seinem Feeling. Two Colors versorgen uns mit Energie für den anstehenden Tag. Wir haben nämlich für euch mehr Musik, mehr Abwechslung. Immer auf Radio 7 und tagsüber sogar ab halb 30 Minuten am Stück im Hitzima.
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0: Bis zu 32 Grad sind heute Nachmittag möglich. Dazu viel Sonne und ein lockeres, angenehmes Lüftchen. Aktuell haben wir schon 19 in Geislingen, 16 in Laubheim und ein bisschen frischer bei euch. Donaueschingen, aber auch bei euch wird's warm.
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9: Um 7 Uhr, guten Morgen. Bei VW ist die Entscheidung über tiefgreifende Sparmaßnahmen gefallen. Der Aufsichtsrat hat dabei den Abbau von weiteren 50.000 Stellen beschlossen. Die Entscheidung soll einstimmig, also auch mit den Stimmen der Arbeitnehmervertreter getroffen worden sein.
10: Ab dem Jahr 2031 stehen außerdem 4 Standorte auf der Kippe. Die VW-Werke Emden, Zwickau und Hannover sowie das Audi-Werk in Neckarsulm. Für sie könne aktuell keine wettbewerbsfähige Folgebelegung gewährleistet werden, hieß es. Konkrete Schließungen sind damit noch nicht beschlossen. Erst soll versucht werden, alternative Verwendungsmöglichkeiten zu finden. Ursula Winkler, Nachrichtenredaktion.
9: Es hat offenbar erneut einen Sabotageakt gegen die Stromversorgung gegeben. An einem Umspannwerk in Dormagen in Nordrhein-Westfalen wurde am Abend ein verdächtiger Gegenstand gefunden. Möglicherweise handelt es sich um Abschussvorrichtungen für selbstgebaute Raketen. Laut Bild waren an ihnen Zeitschaltuhren befestigt. Nach Angaben der Polizei wurde auch ein Bekennerschreiben gefunden. Kommt es in Baden-Württemberg bei sogenannten Hochrisikospielen im Fußball zu Ausschreitungen, müssen die Vereine künftig mit Geldstrafen rechnen. Das hat Innenminister Manuel Hagel angekündigt. Bis zu 100.000 Euro sind dann fällig. Hagel will damit den Druck auf die Vereine erhöhen, die Sicherheitskonzepte auch umzusetzen. Hintergrund sind die Krawallen beim Pokalspiel zwischen Mannheim und Kaiserslautern vor 2 Wochen. Der heiße und trockene Sommer hat auch bei den Mooren in Oberschwaben seine Spuren hinterlassen. Durch die immer niedrigeren Grundwasserspiegel trocknen sie zusehends aus. Dadurch werden große Mengen des im Torf gebundenen CO2 freigesetzt. Das Wurzacher Ried ist das größte Hochmoor Mitteleuropas.
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0: Also da können wir direkt mit dem aktuellsten Blitzer weitermachen. Größere Staus und Behinderungen liegen momentan noch nicht vor. Der steht dafür am Ortsausgang Hinzestobel, wenn ihr Richtung Ravensburg unterwegs seid. Alle anderen auf radio7.de. Gute Fahrt euch.
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0: Yeah, ja, wir können es kaum erwarten. In 7 Minuten geht es schon weiter. Das wird wieder super aufregend.
1: Ja, genau, dann reißen wir wieder einen Umschlag auf und da steht dann drin, findet jemanden, der oder die irgendwas sehr, sehr Krasses erlebt hat. Ja, gleich die nächste Radio 7 Morgenteam Challenge. Eins haben wir die Woche über schon gelernt. Die Challenges haben es einfach in sich.
0: Oh ja. Deswegen brauchen wir natürlich auch wieder eure Hilfe. Also, ja, und bis dahin bereitet ihr euch jetzt am besten auch mal auf eure anstehenden Aufgaben vor, ja, mit unserer Senkrechtstarterin aus Hamburg, Tiffany Harris, die, ich finde, Ähnlichkeiten mit Katy Perry aufweist. Also so ein bisschen vom Aussehen her, ja, guckt euch mal Bilder an und auch von diesen Pop-Hymnen, ja, musikalisch gesehen. Vertigo stürmt gerade aktuell die Playlist, die gibt's jetzt. Und dann natürlich auch gleich die Frau, an der niemand vorbeikommt, unsere Super Taylor.
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1: Es wird ernst, ja. Und wir hoffen ganz dolle, ihr hört jetzt auch alle aufmerksam zu, denn ihr wisst ja, wir schaffen das nur gemeinsam mit eurer Hilfe.
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1: Ja, zwei Challenges haben wir ja in dieser Woche schon erfolgreich gewuppt. Und jetzt wird's Zeit für die nächste. Also bitte, Gebi, reiß den Umschlag auf.
3: Achtung. Oh Gott.
1: Wieso?
3: Ich habe schon gelesen. Oh Gott, oh Gott. Also ich lese für alle vor, Linda, auch für dich. Findet jemanden, der verwechselt und verhaftet wurde.
1: Was?
3: Ja, findet jemand, der verwechselt und verhaftet wurde. Also das ist für mich sowas, das gibt's normal nur im Film. Also hoffe ich zumindest. Ja. Boah, lassen wir sacken. Wir gehen es auf jeden Fall an. Falls ihr also mal absolut nichts gemacht habt, aber trotzdem verhaftet worden seid, weil die dachten, dass ihr jemand ganz anders seid, dann brauchen wir euch. Dann bitte melden.
1: Absolut.
3: Oh Gott.
1: Und zwar anrufen oder WhatsApp schicken an die 0800 70 77 110. Ja, ohne eure Hilfe schaffen wir das definitiv nicht. Nee. Immerhin haben wir bis Montag um 7.07 Uhr Zeit, jemanden zu finden, der schon mal verwechselt und deshalb verhaftet wurde.
3: Also wenn es übers Wochenende passiert, lasst es uns wissen.
1: Ja, genau. Bis 7.07 Uhr haben wir am Montag Zeit. Ja. Und für uns würde ich sagen, war es das dann jetzt mit dem freien Wochenende.
3: Wahnsinn.
1: Wir können uns mal auf die Suche machen. Also Wahnsinn, ey. Hui. Ich glaube, wir brauchen was fürs gute Gefühl. Hier ist Taylor Swift für euch auf Radio 7.

0: Schönen Morgen um 7:12 hier beim Radio 7 Morgen Team.
1: Guten Morgen.
0: Morgenstund hat Gold im Mund. Also danke, Elias, aus dem Morgenteam sind wir ja heute voll im Sprichwortmodus, beziehungsweise im Neumachen, denn dir gefallen die Alten nicht mehr.
2: Nee, die gefallen mir überhaupt nicht mehr. Die sind uralt, alle eingestaubt. Mhm. Und ich verstehe auch gar nicht, warum die damit irgendwann mal aufgehört haben. Da war wahrscheinlich so ein Typ und hat gesagt, so und
1: Schluss.
2: Das war's jetzt. Mehr gibt's nicht.
1: Okay, aber lehn dich nicht zu weit aus dem Fenster, denn wer anderen eine Grube gräbt, fällt selbst hinein. Das will ich dir nur mal sagen.
2: Vielleicht warst du der Typ, der... Wir brauchen neues Zeug und deswegen habe ich mir heute Morgen 2026er Sprichwörter überlegt. Mhm. Ich habe jetzt drei dabei, ihr dürft gerne ranken, welcher euer Favorit ist.
1: Oh ja.
2: Nummer 1, lieber TikTok auf dem Smartphone als Facebook auf dem Computer.
1: Oh, da fühlen sich einige nochmal betroffen jetzt, ja. Mhm.
2: Wo kein Netz ist, da hilft auch kein Flugmodus. Und Nummer 3, was nicht passt, wird passend retuschiert.
0: Auch hübsch, aber ich stehe auf dieses TikTok. TikTok auf dem Smartphone, ja, als Facebook auf dem Computer.
2: Mhm. Ah, okay, du, Gaby?
1: Meine Eins ist ganz klar wirklich, was nicht passt, wird passend retuschiert.
0: Sehr gut. Das machst du bei deinen Bildern auch.
2: Da kennt sich jemand aus.
1: Ein Hoch auf die Filter.
2: Danke, dass es euch gibt.
1: Dankeschön, ja.
0: Wer zum Glück gar keine Filter braucht. Die drei Mädels von Flow heute Morgen, die liefern extrem coole London-Vibes mit Liquid hier auf Radio 7. Wir haben für euch mehr Musik, mehr Abwechslung. Kommt gut in den Freitag und filtert nicht zu sehr.
1: Auf keinen Fall.

0: Fünf Minuten vor halb acht. Hier ist das Radio 7 Morgen Team. Hallo am Freitag.
1: Guten Morgen.
0: Und sagt mal, wer von euch nutzt denn regelmäßig ChatGPT? Dann ist euch bestimmt auch dieses eine neue, kleine nervige Detail aufgefallen, über das sich unsere Comedy Die Welt in 30 Sekunden um kurz nach halb acht aufregt. Und dann erfahren auch alle anderen, die ChatGPT nicht nutzen, dass sie gar nichts verpassen,
1: weil es so praktisch
0: schlimm ist. Außerdem ein bisschen Vorfreude, ja, aufs Wochenende gleich mit der aktuellen von J.Lo. Und das Beste aus den 2020ern mit The Kid LAROI und Justin Bieber. Und Schwiegermamis Darling Shawn Mendes aus den 2010ern für euch. Ja, mehr Musik, mehr Abwechslung. Immer auf Radio 7.
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0: Es wird ein schöner Spätsommertag, ja, 28 bis 32 Grad heute Nachmittag, also richtig heiß nochmal. Heute Morgen allerdings noch so ein bisschen zweigeteilt, ja, recht frisch, 13 Grad Bad Buchau, 15 in Memmingen und schon 19 Grad bei euch in Schwäbisch Hall. Und zu der Sonne, die es dann überwiegend heute den Tag über gibt, gibt es noch ein bisschen lockeren, angenehmen Wind. Morgen ein bisschen kühler, Sonntag und Montag, dann geht es wieder auf die 30 Grad zu.
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1: Um 7.30 Uhr, guten Morgen. Der Volkswagen-Konzern steht vor einem einschneidenden Umbau und das heißt vor allem, weitere 50.000 Stellen werden gestrichen. Der Aufsichtsrat hat den Sanierungsplan von VW-Chef Blume jetzt abgesegnet und zwar mit den Stimmen der Arbeitnehmervertreter. Unklar bleibt die Zukunft von 4 Werken in Deutschland, darunter auch Neckarsulm mit mehr als 15.000 Beschäftigten. Findet sich bis Ende nächsten Jahres kein passendes Konzept für das Audi-Werk, ist 2034 Schluss. Die Reihe von Sabotageakten gegen die Stromversorgung reißt nicht ab. Am Abend wurde an einem Umspannwerk in Dormagen in Nordrhein-Westfalen ein verdächtiger Gegenstand gefunden. Nach noch nicht bestätigten Informationen soll es sich um eine Abschussvorrichtung für Raketen handeln. Gefunden wurde auch ein Bekennerschreiben. Die Landtagswahl am Sonntag in Sachsen-Anhalt lockt Journalisten aus der ganzen Welt an. Vor allem in den USA wird die Abstimmung mit vergleichsweise großem Interesse verfolgt. Große Zeitungen wie die Times thematisieren schon seit Tagen einen möglichen Wahlsieg der AfD. Auch Medien aus Asien und Afrika haben ihre Korrespondenten vor Ort. Weil er unter Drogeneinfluss einen tödlichen Unfall verursacht hat, muss ein 35-Jähriger aus dem Schwarzwald-Baar-Kreis für mehr als 2 Jahre ins Gefängnis. Der Mann gab vor dem Amtsgericht Villingen-Schwenning zu, Kokain genommen zu haben und sich dann ohne Führerschein hinters Steuer gesetzt zu haben. Bei dem Unfall bei Dauchingen waren ein 45-Jähriger aus dem Kreis Tuttlingen gestorben und weitere 6 Menschen verletzt worden.
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0: Ach Mensch, jetzt wollte ich euch eigentlich noch den Stau sagen. Das muss ich jetzt auch noch
1: das
0: kurz machst machen,
1: du jetzt
0: Leiter.
1: Auch noch, ja.
0: Steht auf der A8 Stuttgart Richtung München zwischen Mühlhausen und der Ausfahrt Hohenstadt. Braucht ihr 17 Minuten momentan länger. Kommt alle gut und sicher. Ja, gut und sicher an. Mensch, und dann spielen wir euch jetzt tatsächlich den Song dazu auf dem Weg ins Geschäft oder vielleicht so Richtung Wochenendtrip. Wer weiß, ja, was er gerade macht. Der 2016 rauskam, mega erfolgreich war und jetzt aktuell wieder die Charts stürmt.
1: Top.
0: Ja, Social Media sei Dank. Ne? Was würden die Künstler nur ohne machen? Hier ist Shawn Mendes für euch mit Treat You Better.
1: Schönen guten Morgen.
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0: Sonne scheint, es ist Freitag. Was will man mehr? 7.39 Uhr, hier ist das Radio 7 Morgenteam für euch.
1: Richtig, guten Morgen.
0: Ja. Und das sind echt crazy Zahlen. Ja. Stellt euch mal vor, weltweit nutzen 900 Millionen Menschen jede Woche ChatGPT und täglich werden 2,5 Milliarden Fragen gestellt. Also bei der Menge, da fragt man sich schon, wieso haben die also an dieser ChatGPT-Stimme rumgefummelt, Mann?
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3: Viele reden ja wahnsinnig gerne mit ihren KI-Apps und jetzt ist ChatGPT auf die Idee gekommen, am besten ganz dolle menschlich zu klingen. Die Stimme sagt dann sowas wie,
4: klar, ja.
3: Und man fragt sich, wer bitteschön das Vorbild für diese Stimme war. Ganz sicher niemand, mit dem man sprechen möchte. Denn noch während du eine Frage stellst, ist es wahnsinnig schwer, sich zu konzentrieren, weil beim Sprechen ständig diese nervigen Unterbrechungen kommen.
4: Ja.
3: Wenn die KI uns wirklich im Alltag hilft, dann ist das ja ganz toll. Aber manches Menschliche kann und muss sie wirklich nicht imitieren.
4: Klar, ich weiß, was du meinst und da hast du auch einen guten Punkt. Und wenn du möchtest, dann spreche ich auch gerne ganz natürlich und total normal mit dir.
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0: Also sag mal, Gibi, glaubst du, wir packen das?
1: Also es ist schon hart.
0: Aber?
1: Ich glaube, wir packen das, wie immer.
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1: Musst du mal drüber nachdenken.
0: Einen schönen Freitag zusammen. Genau, es ist 7.47 Uhr genau, wovon wir reden, von unserer neuen Aufgabe.
1: Ja.
0: Bekommen wir immer um 7.07 Uhr morgens. Dann müssen wir Menschen finden, die schon verrückte Sachen erlebt haben. Und die aktuelle Challenge lautet, findet jemanden, der jetzt kommt, verwechselt und verhaftet wurde.
1: Ja, wir haben das auch sacken lassen, so wie ihr jetzt auch. Und jetzt nochmal zu deiner Frage, packen wir das? Ich bleibe, wie so oft, der positive Part bei uns. Ach, ja. Also ich glaube ja schon dran, also, dass wir auch das schaffen.
0: Ich finde, sowas gibt es nur im Film, wie du vorhin auch schon gesagt hast.
1: Ja, das ist das erste Gefühl und deswegen habe ich mal gegoogelt, habe mich schon mal durch die ersten Kriminalstatistiken gewühlt und da habe ich gesehen, 2025 wurden in Deutschland immerhin satte 2,05 Millionen Tatverdächtige festgenommen. Da werden doch sicher hoffentlich auch ein paar verwechselt worden sein, dann denke ich mir. Die Frage ist nur, melden die sich dann bei uns? Also falls ihr uns hört, vielleicht auch gerade in der U-Haft jetzt gerade, in der, irgendeiner Zelle, falls da Radio ist. Ne? Das wäre richtig cool, so aus der Zelle. Ihr könnt uns auch sagen, ihr seid verwechselt worden.
0: Vielleicht können wir dann was arrangieren oder was. Also.
1: Ja.
0: Ihr habt's gehört. So oder so, wir brauchen auf jeden Fall eure Hilfe. Ruft gerne an oder schickt eine WhatsApp an die 0800 70 77 110. Egal, ob ihr das selbst erlebt habt oder jemanden kennt, der das erlebt hat. Ja, wer wurde verwechselt und schon mal verhaftet? Bis Montagmorgen um 7.07 Uhr haben wir Zeit, unsere Challenge zu rocken. Und ja, ein 3-0 wäre schon schön.
1: Das kriegen wir hin, ein Hattrick.
0: Also, wir freuen uns drauf und wünschen euch einen guten Freitag mit The Kid Laroi und Justin Bieber.

0: So, jetzt geht's los, Radio Siebenland. Richtung Wochenende, da legen wir für alle fleißigen Schaffer mal einen Gang zu, ja? Mit unserem Radio 7 Hitzima tagsüber ab 30 Minuten Hits nonstop, da vergeht die Zeit dann im Geschäft auch wie im Flug,
1: das
0: versprochen.
1: Das heißt, es macht die Musik und ich kann mich weiter zurücklehnen, das gefällt
0: genau,
1: mir.
0: Genau, so jawohl. Ungefähr, gut. Ja. Ja, und gleich haben wir schon nach 8 mehr Musik von Bruno Mars, Marry You. Hatte vielleicht auch der ein oder andere von euch schon mal Lust, so spontan im Partyrausch auch seinen frischen Fang, also zu heiraten. Ja. Und Lady Gaga.
1: Oh Gott, was ist das? Klingt so nach Fisch, ist so ein Fischfang. Ja, egal.
0: Frische Liebe, ihr wisst, was ich meine. So, egal. Und gleich geht's Lady Gaga, bei der ist es auch schon krass, dass sie uns seit 18 Jahren immer wieder vom Hocker haut. Freuen wir uns drauf. Ja, mehr Musik, mehr Abwechslung.
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14: Freut euch auf den tollen Tag heute. 28 bis 32 Grad Spitzenwerte. Dazu viel, viel Sonne, lockerer, erfrischender Wind. Und 17 Grad momentan jetzt schon in Ellwang und Laubheim. 18 sind es in Lindau.
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15: Um 8 Uhr, guten Morgen. Der Sanierungsplan bei VW ist beschlossene Sache. Weitere 50.000 Stellen sollen wegfallen. Der Aufsichtsrat hat die Pläne abgesegnet, einstimmig wie es heißt und damit auch mit den Stimmen der Arbeitnehmervertreter. Unklar bleibt die Zukunft von 4 Werken, darunter auch Neckarsulm. Nur wenn es ein zukunftsträchtiges Konzept für die jeweiligen Standorte gibt, bleiben sie bestehen. Einstellen will VW zudem ab 2029 die Marke Seat. Es gibt möglicherweise schon den nächsten versuchten Anschlag auf das Stromnetz. Aktuell läuft in Niedersachsen ein Großeinsatz der Polizei. Erneut ist ein Umspannwerk betroffen. Die Polizei spricht von verdächtigen Gegenständen, die an der Anlage im Kreis Oldenburg entdeckt wurden. Ob ein Schaden entstand, ist noch unklar. Gestern Abend war zudem in Dormagen in Nordrhein-Westfalen eine verdächtige Vorrichtung an einem Umspannwerk gefunden worden. Das ist keine gute Nachricht für alle Streaming-Fans. Netflix wird teurer. Diana Kramer, wie begründet Netflix die Preiserhöhung?
16: Wie bei den vorherigen Preiserhöhungen wird auch dieses Mal als Grund das größere Angebot genannt. Bisher akzeptierten auch immer genug Kunden die höheren Preise, sodass das Geschäft von Netflix weiter wächst. Das teuerste Premium-Abo kostet jetzt statt 19,99 € 21,99 € im Monat. Auch das weit verbreitete Standard-Abo wird 2 € teurer und steigt auf 15,99 €.
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15: Es sind unglaubliche Bilder einer Hochzeit, die das Netz gerade begeistern. In einer nach tagelangen Regenfällen überfluteten Kirche auf den Philippinen steht das Brautpaar bis zur Hüfte im Wasser. Und nicht nur die, auch Pfarrer und die gesamte Hochzeitsgesellschaft erweisen sich als hochwasserfest. Die Anfahrt erfolgte in einer Rikscha mit erhöhtem Fahrgestell.
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14: Es gibt aktuell eine Autobahnsperrung auf der A8 München Richtung Stuttgart und zwar zwischen Ulm-West und Märklingen nach einem Unfall. Deshalb dauert es hier schon 30 Minuten länger, wenn ihr da im Stau steht. Und der neueste Blitzer auf der B31 Parkbucht bei Nussdorf zwischen Ulding und Überlingen. Alle anderen auf radio7.de. Kommt gut an.
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14: Hi. die jungen Kollegen manchmal kommen, ne? Das fragen wir uns schon heute Morgen. Unser Elias zum Beispiel, der findet unsere Sprichwörter oll.
9: Ja, und da liegt er ja gar nicht so falsch, oder? Sowas wie Morgenstunden hat Gold im Mund. Wenn man sowas sagt, das macht einen jetzt ja auch nicht wirklich cooler. Also ich bin sehr auf seine modernen 2026er Sprichwortideen in der Viertelstunde gespannt.
14: Es wird auf jeden Fall sehr, sehr lustig. Ja. Und kuschelig romantisch wird es jetzt mit der aktuellen von One Republic, Need Your Love. Und gleich gute Laune Pop von Senkrechtstarterin.

0: euch einen super Start in den Freitag mit dem Radio 7 Morgen-Team um 10 nach 8.
1: Guten Morgen.
0: Und super ist es wirklich, denn die meisten von uns, die sind gedanklich schon im Wochenende.
1: Ja.
0: Nur der eine andere, der hat Quatsch im Kopf.
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3: Ja, Öner?
4: Ja, hallo, Flughafen Nürnberg Security Flight Office. Mein Name ist Officer Paulsen. Sie haben einen Flug von Nürnberg to Bodrum, Türkei, Flight 006500.
3: Ja.
4: Würden Sie bitte so freundlich sein, Ihren Security Code durchzugeben? Steht auf der Rückseite von Ihrem Flugticket oder auf Briefkopf von der Bestätigung?
3: Ist das jetzt neu oder was?
4: Sie sind Risikogruppe, weil Sie sind älter wie 21 Jahre.
3: Das ist aber noch nie geprüft worden. Moment bitte, ich muss erstmal nach meinem Ticket schauen.
4: Ja.
3: Wo soll es genau stehen?
4: So, also wenn Sie das Ticket haben, auf die Rückseite eine blaue Nummer, siebenstellige Buchstaben- und Zahlenkombination.
3: Also mit Blau steht da nichts drauf.
4: Tut mir leid, dann müssen Sie sich morgen melden bei Flugsicherheit und müssen wir es prüfen. Und kann ich jetzt nicht versprechen, ob Sie auf die Flugliste dann dürfen bleiben, weil das ist verdächtig.
3: Verstehe nicht. Also letzte Woche ist meine Schwester geflogen und sie ist auch über 21 und ja.
4: Ja, Sie wollen morgen fliegen.
3: Ja.
4: Ja, und wir sind draufgekommen, weil Sie gegeben haben möglicherweise einen falschen Titel.
3: Ich habe einen falschen Titel angegeben.
4: So Sultan haben Sie angegeben.
3: Ja.
4: Ja, aber das kann nicht sein, denn Sie sind nach unseren Informationen eine Frau.
3: Ja, bin ich auch.
4: Wieso haben Sie auf die Papiere Sultan angegeben?
3: Weil ich Sultan heiße.
4: So, das ist hätten Sie aber vermerken müssen.
3: Das kann ja nicht sein, weil, wie gesagt, ich fliege jedes Jahr und es gab noch nie Probleme.
4: So, bis morgen gebe ich Ihnen Ihren Sicherheitscode. Wenn Sie bitte notieren.
3: Ja.
5: Telefoncheck.
3: Oh Gott.
4: Ja, und ich soll Ihnen einen schönen Gruß von Andrea sagen, ja?
3: Na toll, ja, super. Oh mein ja. Gott.
4: Viel Spaß morgen beim Flug, ja?
3: Okay, ja,
4: passen Sie
3: danke.
4: Auf, passen Sie auf, dass Sie nicht wo verkehrt aussteigen, ja?
3: Ja, mach ich. Also. Okay, ja, danke. Tschüss.
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0: 18 Uhr, genau. Hier ist das Radio 7 Morgen Team am Freitag.
1: Guten Morgen.
0: Ja, und für alle, die noch im Ferien- und Urlaubsmodus sind und jetzt erst aufstehen, müsst wissen, unser Elias mit dem Studio, der heute ganz schön auf Krawall gebürstet ist.
2: Unsere Sprichwörter sind arschalt.
0: Ja,
2: sorry,
0: genau,
2: dass ich so sage. Aus dem Mittelalter und wurde irgendwie nie
0: fortgeführt. Ja, ich meine, und ihr kennt das ja, die jungen Leute von heute müssen ja aus unseren Sachen immer irgendwie was Neues und Hippes machen. Und das hast du auch mal versucht, ne?
2: Richtig. Ich habe mir 2026 Sprichwörter überlegt und ihr dürft jetzt gerne ranken, Platz 1 bis 3, welcher euer Favorit ist.
1: Leg los.
2: Liebe auf den ersten Swipe.
1: Okay.
2: Okay.
1: Lassen wir sacken.
2: Jeder hat sein Päckchen zum Paketshop zu tragen.
1: Ich wusste, dass Linda jetzt drauf anspringt, weil du gehst auf zum Paketshop, dein Paket dahin schleppen.
2: Jawohl. Gefällt dir. Und Nummer 3, wer scrollt, der findet.
1: Das ist meine gut. Eins, finde ich gut. Das ist kurz, knackig, wer scrollt, der findet. Das ist meine schön. Eins bei dir.
0: Ja, der Päckchen natürlich.
1: Ja,
0: ne,
1: das war klar. Sehr gut.
2: Hast du heute auch wieder 3 dabei, habe ich schon draußen gesehen.
0: Ja, und eins, der packt man am besten direkt auf, oder? Und drin hockt David Guetta für uns.
1: Sehr schön.
0: Der größte DJ auf unserem Planeten wirklich aller Zeiten. Ey, das ist so krass, was der anfasst. Wird der Wahnsinn. Also habt einen schönen Freitag mit Radio 7. Hier ist DNA für euch. 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

0: Minuten vor 8:30. Wir starten gemeinsam in den Freitag. Linda und Gebi hier, das Radio 7 Morgenteam für euch.
1: Ja, und Linda ist schon wieder ein bisschen skeptisch. Sehr skeptisch, würde ich sogar sagen.
0: Ne? Absolut, denn hallo, findet jemanden, der schon mal verwechselt und deshalb verhaftet wurde? Also, das ist unsere aktuelle Morgenteam-Challenge. Und ganz ehrlich, das passiert doch nicht.
1: Du bist...
0: Hoffentlich.
1: Ja, du bist aber immer die so skeptisch ist. Das ist typisch Frau. Ja? Du bist, ich glaube dran. Und ich habe eine Kriminalstatistik, die uns Mut macht. Und davon erzähle ich euch mal. 8:45.
0: Ja, warte mal. Also, okay, da sind wir sehr gespannt drauf.
1: Es passiert häufiger, als du denkst. Mehr sage ich nicht.
0: Okay, also bis dahin haben wir dann noch die aktuelle von Kygo, Khalid und Griffin. Perfekte Einstimmung auf den wärmsten Tag der Woche mit bis zu 32 Grad heute. Yes, I'm my love. Rock eure Pink mit dabei. Echter Kracher aus den 20ern. What About Us und Flowrider mit dem Ohrwurm der Zehner. 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
0: Ach, das ist schön. Schon 19 Grad bei euch in Nördlingen, 16 in Ulm und 17 in Isny. Und bis zu 32 Grad sind heute drin. Also wirklich der wärmste, heißeste Tag der Woche. Dazu viel, viel Sonne, harmlose Wolken und ein lockerer, angenehmer Wind. Die Aussichten morgen nicht mehr ganz so heiß. Sonntag und Montag, da steuern wir dann aber nochmal die 30 Grad an.
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15: Um 8:30 Uhr. Guten Morgen. VW hat ein gigantisches Sparprogramm auf den Weg gebracht. Das vom Aufsichtsrat abgesegnete Konzept sieht den Abbau von weiteren 50.000 Stellen vor. Jedes zweite Automodell wird gestrichen, die Marke Seat wird in 3 Jahren gleich ganz eingestellt. Unklar bleibt die Lage für die Werke in Emden, Zwickau, Hannover und Neckarsulm. Findet sich für sie keine Produktionsmöglichkeiten mehr, werden sie in 5 bis 8 Jahren geschlossen. Im Audi-Werk in Neckarsulm arbeiten derzeit mehr als 15.000 Menschen. Kommt es in Baden-Württemberg bei sogenannten Hochrisikospielen im Fußball zu Ausschreitungen, müssen die Vereine künftig mit Geldstrafen rechnen. Das hat Innenminister Manuel Hagel angekündigt. Bis zu 100.000 Euro sind dann fällig. Hagel will damit den Druck auf die Vereine erhöhen, die Sicherheitskonzepte auch umzusetzen. Hintergrund sind die Krawallen beim Pokalspiel zwischen Mannheim und Kaiserslautern vor 2 Wochen. 9 Tage nach der verheerenden Sturzflut im Himalaya haben Rettungskräfte in Nepal 2 Arbeiter lebend aus einem Tunnel eines Wasserkraftwerkes geborgen. Ihnen soll es vergleichsweise gut gehen. Tausende Menschen werden aber noch vermisst. Bislang wurden in Nepal und Tibet mehr als 1.300 Menschen tot geborgen. Viele Kommunen in Baden-Württemberg klagen ja über leere Kassen, aber nicht alle. Immerhin jede 10. Gemeinde bzw. Stadt ist schuldenfrei. Bei den Städten über 10.000 Einwohner sind es insgesamt 4, davon mit Engen und Stockach im Kreis Konstanz auch 2 aus dem Radio 7 Land.
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0: Gibt eine Autobahnsperrung und zwar auf der A8 Richtung München, auf der A8 München Richtung Stuttgart. Und zwar zwischen Ulm-West und Märklingen nach einem Unfall. Deshalb staut sich sie auf 4 Kilometern, 46 Minuten momentan Zeitverlust und im Stau ist nochmal ein Unfall passiert. Außerdem der neueste Blitzer in Heidenheim in der Friedrich-Pfenning-Straße. Alle anderen auf radio7.de. Kommt gut an.
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0: Ja, und für alle, für die es länger dauert heute Morgen und für Gebi, machen wir mal einen kleinen Spaß jetzt. Kurzes 7-Sachen-Quiz-Trainingslager.
1: Oh Gott,
0: Achtung,
1: nein,
0: schnelle Antwort.
1: Oh.
0: Brennstoff bei der Kerze ist?
1: Wachs.
0: Gut. In Top Gun spielt Tom Cruise einen?
1: Piloten.
0: Mhm. Und was soll Rapunzel im Märchen herunterlassen?
1: Haare,
0: okay,
1: Zopf,
0: gut,
1: Haare, Lamm.
0: Ja, yeah. So einfach geht das. Es muss nur zackig gehen. Ja, in 7 Minuten seid dann ihr dran. 7 Fragen, habt ihr 7 Sachen zusammen, kriegt ihr was ab von unserem 500-Euro-Wochen-Checkpot. Und außerdem zählen wir schon die Tage. Es sind nur noch 9. Dann verzaubert euch Leonie bei unserem Mini-Konzert in Neu-Ulm. 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Also beeilt euch. Ja. Das wird ein ganz besonderer Abend. Und wir stimmen uns schon mal ein mit Don't Worry vom letzten Jahr.
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0: 9 Minuten nach 8:30.
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0: Letzte Runde für diese Woche mit Silvia aus Senden. Guten Morgen.
2: Guten Morgen.
0: Freust du dich schon aufs Wochenende?

0: Chance auf 500 Euro. Wenn das ja mehr Kandidaten in der Woche schaffen, dann wird geteilt am Ende. Und das Wichtigste, pro Antwort hast du 2 Sekunden Zeit.
1: Alles klar.
0: Dann geht's jetzt los.
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0: Die erste Mahlzeit am Morgen ist das?
1: Frühstück.
2: 1.
0: Was hältst du dir bei Regen über den Kopf?
1: Regenschirm.
2: 2.
0: Woher kommt der bekannte Gouda-Käse?
1: Aus der Schweiz.
0: Oh nein, das sind doch die Niederlande.
1: Oh,
0: oh ja. Schade.
1: Passiert.
0: Hat es dir Spaß gemacht?
1: Na, auf jeden Fall. Schön. Vielen lieben Dank, dass ich teilnehmen durfte.
0: Dankeschön fürs Mitspielen und dir ein schönes Wochenende. Genieß die Sonne.
1: Danke, gleichfalls. Danke.
0: Danke.
1: Ciao.

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0: Genauso klingt der Freitagmorgen. Kaigo, Khalid und Griffin beim Radio 7 Morgen Team um 12 vor 9.
1: Findet jemanden, der verwechselt und verhaftet wurde. Das ist schon ein Brett.
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1: Ja, und während Linda schon wieder rumheult, das schaffen wir nie, sowas gibt's nur im Film, glaub ich an uns. Wir packen das, na klar.
0: Ja,
1: es ist doch so, die ganze Zeit.
0: Also, seit dieser Woche, ihr habt das mitbekommen, suchen wir Menschen, die schon krasse Sachen erlegt haben. Ja. Aber jetzt mal ganz ehrlich, überlegt euch das nur mal. Wir sollen jemanden finden, der absolut nichts getan hat. Vielleicht durch Zufall. Oh Mensch, was für eine Wahrscheinlichkeit, ja, zur falschen Zeit am falschen Ort war und dann verhaftet wurde, ja, weil die Polizei nämlich dachte, dass er jemand ganz anderes ist.
1: Ja.
0: Merkt ihr, wie unmöglich das klingt?
1: Naja, immerhin lohnt sich's. Ich habe mal ein bisschen rumgegoogelt. Wenn man fälschlicherweise im Knast landet, bekommt man immerhin 75 Euro am Tag. Ja, ist ja ein Geschäftsmodell vielleicht auch. Dazu eine etwas ältere Statistik aus dem Jahr 2011. Da haben 551 Personen genau diese Entschädigungszahlung auch bekommen. Also es passiert halt doch häufiger, als man denkt.
0: Jetzt muss man nur hoffen, dass das auch einem von euch passiert ist. Findet jemanden, der verwechselt und verhaftet wurde. Immerhin haben wir dank des Wochenendes ja bis Montagmorgen um 7.07 Uhr Zeit. Das ist schon mal sehr gut. Und jetzt kommt ihr ins Spiel. Nur mit eurer Hilfe knacken wir auch unsere dritte Radio 7 Morgen Team Challenge. Also, wenn ihr uns helfen könnt, ruft an oder schickt eine WhatsApp an die 0800 70 77 110.

0: Gleich 3 Minuten vor 9. Hier ist das Radio 7 Morgen-Team mit Linda und Gebi am Freitag.
1: Schönen guten Morgen.
0: Und ihr könnt euch schon mal ready machen, ja, für unsere Freitagmorgen-Playlist mit den absoluten Krachern am Start. Zum Beispiel der Typ mit dem Goldkehlchen. Justin Timberlake.
1: Yeah.
0: Gleiches Gefühlschaos angesagt mit Mirrors. Mike Posner, der versorgt uns mit Energie für einen anstehenden Tag. Und noch mehr Musik, natürlich wie immer im Hitzimmer. Tagsüber ab halb dann 30 Minuten ohne Unterbrechung.
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7: Wird voll schön heute. Überall Sonne bis zu 30 Grad. Wir haben in Nürtingen schon 19, Donaueschingen 16. Wochenende, ja. Morgen recht grau mit Regen auch. Und Sonntag, so wie heute, also voll schön.
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8: Um 9 Uhr, guten Morgen. Bei Volkswagen geht es ans Eingemachte. Der vom Aufsichtsrat abgenickte Sanierungsplan sieht den Abbau von weiteren 50.000 Stellen vor. Vier Werke, darunter auch Neckarsulm, stehen auf der Kippe. Die Modellpalette will VW um die Hälfte zusammenstreichen, die Marke Seat gleich ganz einstellen. Zugestimmt im Aufsichtsrat haben dem Plan auch die Arbeitnehmervertreter.
9: Die Gewerkschaft IG Metall und der Betriebsrat sind überzeugt, mit der Zustimmung zu dem Sparpaket sei eine Eskalation verhindert worden, da keine Werke geschlossen werden. Vom Tisch sind diese Schließungen aber noch nicht, warnt ein Autoexperte. Sie seien zwar nicht beschlossen, aber auch nicht ausgesetzt. Fiona Reinhardt, Nachrichtenredaktion.
8: Die Landtagswahl am Sonntag in Sachsen-Anhalt lockt Journalisten aus der ganzen Welt an. Vor allem in den USA wird die Wahl mit vergleichsweise großem Interesse verfolgt. Große Zeitungen wie die Times thematisieren schon seit Tagen einen möglichen Wahlsieg der AfD. Auch Medien aus Asien und Afrika haben ihre Korrespondenten vor Ort. 4 Monate, nachdem er einem anderen Mann in Aalen in den Kopf geschossen haben soll, ist der mutmaßliche Täter gefasst worden. Festgenommen wurde der 20-Jährige in einem kleinen Hotel auf Sizilien. Auf seine Spur kamen die Ermittler durch das Meldesystem für Übernachtungsgäste. Dabei werden die Personalien automatisch der Polizei übermittelt. Bei der Tat vor einer Gaststätte in Aalen war das Opfer schwer verletzt worden. Nach einem Tenniskrimi weit bis nach Mitternacht steht Alexander Zverev bei den US Open in der 3. Runde. Wie schon in Runde 1 brauchte Zverev 5 Sätze, um seinen Gegner, den französischen Außenseiter Hollies, in die Knie zu zwingen. Als er seinen Matchball verwandelte, war es bereits 2.15 Uhr.
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7: 2 Minuten nach 9. Servus, liebe Auto- und LKW-Fahrer.

0: West, dann auch Stau. Noch keine Info, wann das jetzt dann wieder freigegeben wird. Blitzer steht in Heidenheim, Friedrich-Pfenning-Straße bergauf. Und wenn ihr noch was habt, 0800 70 77 110, die Nummer zu Radio 7.
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0: Hello. Gibt freitags ja so zwei Typen. Bei dem einen, da brennt's, ja, die To-Do-Liste explodiert, der ist im Dauerstress. Für die Menschen kommt jetzt erstmal direkt aktueller Chill-Beat aus den Charts, das brauchen die. Und Typ 2 ist der ist mental und optisch einfach schon im Wochenende. Für die kommt nachher dann noch einer der größten Happy-Hits aus den 2000ern, dieses Unwritten.

Freitag, Radio 7, Sven Stefani und mal so zur allgemeinen Beruhigung, wenn man ja manchmal am Ende der Woche so das Gefühl hat, um Gottes willen, ich habe ja gar nichts geschafft. Das geht nicht nur uns so. Es gibt einen aktuellen Hit von Ed Sheeran und Martin Garrix. Die haben über zehn Jahre an diesem Hit rumgewerkelt, das muss man sich vorstellen. Als die angefangen haben, an diesem Song rumzubasteln, hat man WhatsApp noch SMS genannt. Dazwischen hat Ed Sheeran zwei Kinder bekommen und vermutlich dreimal seine Küche neu gestrichen. Und jetzt ist er endlich draußen und gut geworden. Also, wenn ihr irgendwie irgendwas nicht geschafft habt, entspannt es, kann trotzdem noch ein Hit werden. So wie das hier. Repeat It. Radio 7 hat mehr Musik, mehr Abwechslung und damit ein tolles, entspanntes Wochenende euch allen. Stay.

0: Wir begleiten euch durch den letzten Arbeitstag in der Woche. Also hoffentlich. Und den Werkzeugkasten für den Tag haben wir schon gepackt. Wer jetzt noch irgendwie 100 E-Mails abarbeiten muss, für den kommt gleich aktueller Housebeat von Bebe Rexha. Das Ding ist wie so ein Presslufthammer und zack, du hast die Hälfte weggearbeitet. Dann für die, die noch irgendeinen nervigen Termin haben, kommt ganz entspannter Dancebeat aus Deutschland. Und wer sein Hirn schon ausknipsen will, für den... Also, hoffe ich will keiner, aber kann man ja mal machen an einem Freitag. Da kommt dann so Sommerurlaubssound aus den 10ern. Riesenhit von Clean Bandit. Alles gleich mit dabei beim Radio 7 Hit 7er. Wir haben ab halb immer die meiste Musik am Stück.
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0: Hallo, einen schönen Freitagvormittag. Wie wird das Wochenende, ist immer die Frage. Also morgen ist ein ganz toller Tag, um zu putzen, einzukaufen, also alles, was man irgendwie drinnen machen muss. Ist wolkig und Regen. Sonntag? Der Tag wird genauso schön wie heute. Um die 30 Grad und immer wieder Sonne.
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0: Servus, liebe Auto- und Lkw-Fahrer. Es gibt gerade ziemliches Verkehrschaos, wenn ihr auf der A8 unterwegs seid Richtung Stuttgart. Zwischen Ulm-West und Märklingen hat es mehrere Unfälle gegeben. zwischen Ulm-West und Märklingen alles dicht gemacht worden. Und unser Tipp, wenn ihr noch irgendwie könnt, fahrt am Kreuz Ulm-Elchingen schon runter. Da kommt man momentan noch ganz gut runter. Ansonsten Ober-Elchingen, Ulm-Ost. Also Ulm-Ost dann spätestens runter, weil ansonsten steht ja in der Sperre drin. Blitzer, der neueste in Allensbach, in der Konstanzer Straße. Und wenn es noch was gibt,

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10: Für alle, die jetzt in kürzester Zeit noch die Bikini-Figur schaffen wollen, ohne zu sehr zu leiden, einfach kreativ sein. Vorschlag 1, mach die Reste-Diät. Da darfst du nur Reste essen, Kartoffelschale, Käserinde. Das kostet so viel Überwindung, dass du ganz schnell abnimmst. Und der beste Vorschlag überhaupt ist die gelebte Body-Positivity. Das heißt, wenn dein Körper Ecken und Kanten hat, bist du mit den Rundungen und den Ringen sehr attraktiv, wenn nicht so gar richtig geil.
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11: Im Wasser ist es gerade wärmer als draußen. Bodensee zum Beispiel. 23 Grad Wassertemperatur, kommt man raus, 20 Grad. Geht heute noch rauf auf bis zu 30, also ändert sich da noch. Viel Sonne dabei, kann man also echt nochmal schwimmen fahren. Morgen dann nicht, da wird es grau und nass. Sonntag geht's dann wieder um die 30 Grad und Sonne.
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12: Um 10 Uhr, guten Tag. Ein Familienvater aus Stuttgart hat im Frankreich Urlaub versehentlich seine kleine Tochter überfahren. Das 18 Monate alte Mädchen starb noch vor Ort. Die Tragödie ereignete sich auf einem Campingplatz. Der Mann wollte kurz nach der Ankunft sein Auto umparken, als das Mädchen plötzlich in die Nähe des Wagens lief und von diesem erfasst wurde. Billigbestellungen aus China werden bald teurer. Die EU wird im November eine neue Bearbeitungsgebühr für kleine Pakete aus dem Onlinehandel einführen. Dieter Eberling, was steckt da dahinter?
13: Die Bearbeitungsgebühr ist bereits die zweite Stufe des Plans. Schon im Juli fiel die bisherige Zollfreigrenze von 150 Euro. Seither gilt für die kleinen Sendungen ein Pauschalzoll von 3 Euro. Schon dieser Zoll hatte die Einfuhren sinken lassen. So soll es jetzt auch weitergehen, meint die EU. 6 Milliarden kleine Pakete kamen letztes Jahr noch in die EU, fast alle aus China.
12: Die Serie von Attacken auf die Stromversorgung geht weiter. Seit gestern Abend ist die Polizei an 3 Umspannwerken in Nordrhein-Westfalen und Niedersachsen im Einsatz gewesen, um verdächtige Gegenstände zu überprüfen. Zu einem Schaden ist es Stand jetzt nicht gekommen. In einem Fall haben die Ermittler auch ein Bekennerschreiben gefunden. Ob es wirklich von den Urhebern der Sabotageversuche stammt, ist unklar. Der heiße und trockene Sommer hat auch bei den Mooren in Oberschwaben seine Spuren hinterlassen. Durch die immer niedrigeren Grundwasserspiegel trocknen sie zusehends aus. Dadurch werden große Mengen des im Torf gebundenen CO2 freigesetzt. Das Wurzacherried ist das größte Hochmoor Mitteleuropas.
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11: 4 nach 10. Immer noch Vollsperre auf der A8 Richtung Stuttgart. Mehrere Unfälle passiert. Richtung Stuttgart komplett dichter Bereich zwischen Ulm-West und Märklingen. Dann haben wir noch ein paar Staus. Zum Beispiel, wenn ihr auf der B27 seid Richtung Stuttgart. Ab Eichtal immer wieder Stop and Go. Geht bis Echterdingen Süd. 25 Minuten plus. B31 Richtung Friedrichshafen, Stetten bis Hagenau, viel los, Viertelstunde plus, und geblitzt wird in Heidenheim, Friedrich-Pfennig-Straße, da wo es bergauf geht. Euch allen eine gute Fahrt, und wenn es noch was gibt, 0800 70 77 110. WhatsApp schicken oder anrufen ist dieselbe Nummer.
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11: Und am Freitag, ja, den verbringen wir jetzt mit zwei Männern. Der eine ist bewaffnet mit einer, du hörst diese Stimme und bist verliebt. Du weißt nicht, wie der ausschaut, aber es ist einfach, wo du sagst, ho. Und der jetzt kommt, I

Radio 7 mit dem frischen Track in der Playlist. Endlich mal ein Liebeslied, das ehrlich ist, das nicht lügt. Weil normalerweise sagt man ja in einer Beziehung so Zeugs wie, oh mein Gott, ich liebe dich, ich würde für dich sterben. Ja, und das sagt man so lange, bis es ums letzte Stück Pizza dann geht. Ja, dann denkt jeder nur noch an sich. Und dieser Song, ja, ganz ehrlich, manchmal liebe ich mich mehr als dich. Und bei diesem Pizza-Beispiel, glaube ich, wird jeder sagen, oh ja, das Gefühl kenne ich. Sometimes I love you. 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

0: So, hallo, willkommen zurück in der Realität.
1: Das ist so ein Song, da bist du für 3 Minuten in einer anderen Welt. Und das ist auch okay so, dafür gibt's Musik. Dass man einfach mal irgendwie vom Alltag flüchten kann. Und alle, die gerade auf die Uhr geschaut haben und sich gedacht haben, das kann doch nicht erst 22:30 sein. Doch, es ist Freitag 22:30. Und damit der Tag so richtig zackig vergeht, ihr im Wochenende seid, nehmen wir gleich die Abkürzung. 30 Minuten Hits nonstop. Das vergeht richtig schnell, ja, weil Spaß macht einfach. Da ist dann zum Beispiel der offizielle Sommerhit dieses Jahr mit dabei. 5 Sprachen. Ich kann keine, na wobei doch, Englisch ein bisschen, aber ansonsten, ich sing trotzdem mit. Shakira ist es, ja, dann ein bisschen Latin Sound mit dabei und ganz frischer deutscher Pop. Alles gleich im Radio 7 Hits 7er. Haben wir immer 30 Minuten Hits nonstop.
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1: Überall schon 20 Grad. Mössingen 24, Dinkelsbühl 22, 30 können es werden. Morgen dann einmal so ein grauer Regentag und Sonntag wieder schön und sonnig.
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1: Es ist kurz nach 11:30. Wenn ihr Richtung Stuttgart fahrt, auf der B27, ab Eichtal, relativ viel los, zieht sich bis zum Flughafen. Ihr braucht eine halbe Stunde länger. B31 Richtung Friedrichshafen, Stetten, 15 Minuten Stop and Go. Und wir haben immer noch eine Vollsperre auf der A8 Richtung Stuttgart. Mehrere Unfälle passiert. Die Sperre ist nur Richtung Stuttgart, aber da halt komplett dicht Ulm-West bis Märklingen. Und geblitzt wird momentan relativ frisch auf der A7 Richtung Ulm. Das ist vom Agnesburg-Tunnel unerlaubt. Euch allen eine gute Fahrt.
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0: Cliff, einer der größten Chors aus Australien. Dann Tayo Cruz mit einem Partyhit aus 2011 und Stadionsound aus Las Vegas. 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
1: Heute und Sonntag voll schön mit Sonne und um die 30 Grad. Nur morgen ist mal so ein kleiner Ausrutscher, wo es mal auch grau wird und ein bisschen Regen. Und noch kurz die aktuellen Temperaturen. Denkendorf 24 und bei euch in Feuchtwangen schon 23 Grad.
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2: Um 11 Uhr, guten Tag. Bei Volkswagen geht es ans Eingemachte. Der vom Aufsichtsrat abgenickte Sanierungsplan sieht den Abbau von weiteren 50.000 Stellen vor. Vier Werke, darunter auch Neckarsulm, stehen auf der Kippe. Die Modellpalette will VW um die Hälfte zusammenstreichen, die Marke Seat gleich ganz einstellen. Zugestimmt im Aufsichtsrat haben dem Plan auch die Vertreter der Arbeitnehmer.
3: Die Gewerkschaft IG Metall und der Betriebsrat sind überzeugt, mit der Zustimmung zu dem Sparpaket sei eine Eskalation verhindert worden, da keine Werke geschlossen werden. Vom Tisch sind diese Schließungen aber noch nicht, warnt ein Autoexperte. Sie seien zwar nicht beschlossen, aber auch nicht ausgesetzt. Fiona Reinhardt, Nachrichtenredaktion.
2: Ein Familienvater aus Stuttgart hat im Frankreich-Urlaub versehentlich seine kleine Tochter überfahren. Das 18 Monate alte Mädchen starb noch vor Ort. Die Tragödie ereignete sich auf einem Campingplatz. Der Mann wollte kurz nach der Ankunft sein Auto umparken, als das Mädchen plötzlich in die Nähe des Wagens lief und von diesem erfasst wurde. Weil er unter Drogeneinfluss einen tödlichen Unfall verursacht hat, muss ein 35-Jähriger aus dem Schwarzwald-Baar-Kreis für mehr als 2 Jahre ins Gefängnis. Der Mann gab vor dem Amtsgericht Villingen-Schwenningen zu, Kokain genommen zu haben und sich dann ohne Führerschein hinters Steuer gesetzt zu haben. Bei dem Unfall bei Dauchingen waren vor 2 Jahren ein 45-Jähriger aus dem Kreis Tuttlingen gestorben und weitere 6 Menschen verletzt worden. Nach einem Tenniskrimi weit bis nach Mitternacht steht Alexander Zverev bei den US Open in der 3. Runde. Wie schon in Runde 1 brauchte Zverev 5 Sätze, um seinen Gegner, den französischen Außenseiter Hollies, in die Knie zu zwingen. Als er seinen Matchball verwandelte, war es bereits 2.15 Uhr.
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1: 10:45. Servus, liebe Auto- und Lkw-Fahrer. A8 Richtung Stuttgart hat es vorhin mehrere Unfälle gegeben. Stau von Ulm-West bis Märklingen. 1 Stunde 20 Minuten länger momentan. B27 Richtung Stuttgart ab Eichtal. 30 Minuten Stau, wird am Flughafen besser. Und geblitzt wird auf der B30 zwischen Bad Waldsee Süd und Bad Waldsee Nord. Der 70er-Zone. Und wenn ihr noch was habt, einfach kurz WhatsApp schicken oder anrufen. 0800 70 77 110.
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1: Hey, falls irgendjemand jetzt dann kocht, ja, gibt ja viele, die haben irgendwie so traditionell um 12 Uhr gibt's Mittagessen. Zwiebel schneiden in der halben Stunde. Wirklich, es kommt von Shawn Mendes. Das ist einer der geilsten Zehner von ihm. Das ist so emotional. Du heulst halb mit.

0: wieder 20 nach 11. Radio 7 ist Fenstefani hier. Kleiner Flashback, wir haben die Woche jemanden kennengelernt, der bei seiner Hochzeit Nein gesagt hat. Dann jemanden, der eine Notlandung überlebt hat. Und jetzt lernen wir vielleicht jemanden kennen, der, sagen wir wie es ist, der in einer total blöden Situation einfach war.
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0: Heute neue Challenge bekommen. Findet jemanden, der verwechselt und verhaftet worden ist. Arschkarte gezogen, wenn einem das passiert ist. Wenn euch das passiert ist oder ihr jemanden kennt, 0800 70 77 110. Und wenn es euch wie mir geht, dass ihr sagt, das kann doch nicht passieren. Das passiert wohl gar nicht so selten. Es ist sogar einem der bekanntesten Deutschen passiert. Mr. Wer wird Millionär, Günther Jauch.
2: Rückblende, Anfang der 80er. Günther Jauch ist für ein TV-Projekt in Ägypten unterwegs. Er bucht einen Piloten samt Helikopter. Der macht einen entscheidenden Fehler. Der Pilot war versehentlich in einem militärischen Sperrgebiet gelandet. Jauch wird von der Militärpolizei verhaftet und verbringt 2 Stunden in einem ägyptischen Gefängnis. Zitat: Es war recht schattig in der Zelle, das war in Ordnung.
0: Ja, also, wir suchen jemanden, der verwechselt und verhaftet worden ist. Ich glaube, das ist eine nicht so ganz leichte Challenge, aber wir haben Zeit bis Montag, 7.07 Uhr, da dann die Auflösung. Und es ist ja Wochenende, ne? Vielleicht passiert euch das ja, dann bitte sofort melden bei uns.
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0: Servus, auf Halbpart Radio 7 wieder die meiste Musik am Stück. Die Beats kommen aus Frankreich von David Guetta, Gänsehaut aus Amerika, größte Hit von James Young und ganz aktuelle Musik von Bebe Rexha mit einem Bass, den spürt der Nachbar noch, wenn du laut genug aufdrehst. Gleich im Radio 7 Hit 7er. 30 Minuten Musik nonstop.
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0: Es ist ein schöner Freitag. Wir haben 20 bis 25 Grad. 30 können es heute werden. Viel Sonne da. Morgen dann so ein bisschen Regen und Sonntag wieder schön sonnig.
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0: 11.32 Uhr. A8 Richtung Stuttgart. Ab Ulm-West Stau nach mehreren Unfällen. Eine Stunde plus. Erst kurz nach Mühlhausen wird es langsam besser. B27 Richtung Stuttgart, ab Fliederstadt Stau, zieht sich bis Fliederstadt West, 20 Minuten plus. B31 Richtung Stockach, ab Immenstadt Ost, 15 Minuten plus. Und B31 Richtung Lindau, ab Friedrichshafen Mitte, auch eine Viertelstunde Stau. Wo ist der Blitzer? Der steht zwischen Neuhausen und dem Gasthof Schufranz.

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4: Wie wird's Wochenende?
5: Sonntag, so wie heute, also gut. Morgen geht so. Also Temperaturen sacken einmal runter, es sind viele Wolken und also vor allem auch vormittags echt auch gut Regen stellenweise. Heute bis zu 30 Grad, überall Sonne, kaum Wolken, Welzheim 24 und bei euch in Tuttlingen 25 Grad.
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6: Um 12 Uhr, guten Tag. Das klassische Arbeitszeitmodell mit 9-to-5, fünfmal die Woche, scheint überholt. Jeder 10. Erwerbstätige in Deutschland will seine Arbeitszeit ändern, notfalls auch mit Einbußen beim Gehalt. Das hat das Statistische Bundesamt mitgeteilt.
7: Vor allem die Menschen, die vergleichsweise lange Wochenarbeitszeiten haben, würden ihre Stunden gerne reduzieren. Hier lag die Arbeitszeit im Schnitt bei rund 41 Stunden. Besser fänden die Befragten hier durchschnittlich 10,5 Stunden weniger. Anders sieht es bei denen aus, die zum Beispiel in Teilzeit arbeiten und auf gut 26 Stunden die Woche kommen. Hier wünschen sich viele mehr Arbeitsstunden. Fiona Reinhardt, Nachrichtenredaktion.
6: Die Reihe von Attacken auf die Energieversorgung in Deutschland setzt sich fort, zuletzt in Dormagen in Nordrhein-Westfalen. Inzwischen liefert ein Bekennerschreiben den Ermittlern womöglich neue Hinweise. Als Verfasser wird ein Mann aus Gevelsberg im Ennepe-Ruhr-Kreis genannt. Ob er nur ein Trittbrettfahrer ist, muss noch geprüft werden. Die Hinweise aus dem Schreiben nehmen die Ermittler aber sehr ernst. Mehrere Medien berichten, dass darin als Motiv für die Taten der Kampf gegen fossile Energieträger genannt wird. Ein kleiner Käfer macht den Behörden im Kreis Lindau große Sorgen und das bekommen jetzt auch Gartenbesitzer zu spüren. Um den Japankäfer einzudämmen, wurde im halben Landkreis eine Quarantänezone eingerichtet. Da darf beispielsweise die kommenden 3 Jahre im Sommer der Rasen nicht bewässert werden. Landwirte müssen die Reifen ihrer Fahrzeuge nach jedem Einsatz reinigen. Der Japankäfer hat einen Riesenappetit auf Obst- und Rosensträucher. Natürliche Fressfeinde hat er bei uns nicht.
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6: Es sind unglaubliche Bilder einer Hochzeit, die das Netz gerade feiert. In einer nach tagelangen Regenfällen überfluteten Kirche auf den Philippinen steht das Brautpaar bis zur Hüfte im Wasser. Und nicht nur die, auch Pfarrer und die gesamte Hochzeitsgesellschaft erweisen sich als hochwasserfest. Die Anfahrt erfolgt in einer Rikscha mit erhöhtem Fahrgestell.
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5: Es ist 12:04. Stau auf der A7 Richtung Ulm ab Illertissen dauert 20 Minuten länger. A8 Richtung Stuttgart. Es wurden mehrere Unfälle gegeben. Und wir haben immer noch einen langen Stau zwischen Ulm-West und Märklingen. Aktuell plus 50 Minuten. A8 Richtung München ab Kirch am Teck Ost, 15 Minuten Stau, wird ab der Ausfahrt Hohenstadt weniger. B27 Richtung Stuttgart, ab Fliederstadt immer Stop and Go, dauert eine Viertelstunde länger. Und der neueste Blitzer ist auf der B465, das ist der, wenn ihr von Reichenhofen Richtung Leutkirch fahrt, ist immer dieser Korbmacher mit seinem Stand. Da wird geblitzt. Wenn es noch was gibt, 0800 70 77 110, einfach kurz WhatsApp durchschicken oder anrufen.
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0: Fanny hier. Es ist 20 nach 12, Radio 7 hier. Danke, dass wir bei euch sein dürfen. Egal, wo ihr seid. Wolfgang ist zum Beispiel gerade im Auto bei Bad Saulgau unterwegs. Wo geht's hin bei dir?
1: Ich fahre jetzt mit meinem wunderschönen Auto in die Waschanlage.
0: Jetzt im Ernst, es soll doch morgen überall regnen.
1: Das ist mir egal. Ich bin Rentner und das gönne ich mir.
0: Aber es ist jetzt nicht ganz so rational, Auto waschen zu fahren, wenn es morgen regnen soll. Oder habe ich einen Denkfehler?
1: Nicht alles im Leben muss rational sein. Das Leben besteht auch aus Leben.
0: Das stimmt. Vergisst man manchmal im Alltag. Und ich glaube, wenn wir ehrlich sind, macht jeder von uns irgendwelche Dinge, die einfach nicht vernünftig sind. Also gönn du dir deine Autowäsche und genieß die 20 Stunden mit deinem funkelnden Auto. Ich wünsche dir ein schönes Wochenende, Wolfgang.
1: Das ist sehr lieb, das wünsche ich dir genauso. Und vielleicht sind wir ja vom Regen sogar noch verschont.
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0: Oh, gleich ist es 12:30, dann gibt es bei Radio 7 wieder die meiste Musik am Stück. Starten wir dann in Dresden. Gibt es einen Disco-Bass, britische Stimme obendrauf, wirklich geil. Dann geht's weiter nach Los Angeles. 3 Leute, geile Gitarren, klingt so ein bisschen nach irgendwie 2006. Und dann geht's noch nach Stockholm. Da war die Taylor im Studio, ja, geiler Sound von ihrem aktuellen Album. Alles gleich mit dabei im Radio 7 Hit 7er. Ab halb immer eine halbe Stunde Musik. Nonstop.
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0: Hallo, einen schönen Freitagmittag. Ja, es wird morgen regnen und morgen ist nicht so schön wie heute. Also momentan sieht die Prognose so aus, dass das wirklich relativ früh schon durchzieht. In 3, 4 in der Früh und bis 12:01 sowas sollte es durch sein. Dann kommt nicht mehr viel runter und der Sonntag, der wird wieder relativ schön, so wie heute. Heute bis zu 30 Grad. Bei euch in Kaufbeuren momentan 23 und in Ehingen sind es 25.
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0: A7 Richtung Ulm, ab Illertissen, halbe Stunde Stau, wird besser. Ja, so ein paar hundert Meter nach Föhringen. A7 Richtung Würzburg ab Wörnitz, 25 Minuten Stau und A8 Richtung Stuttgart von Ulm-West bis Mühlhausen, abschnittsweise immer Stop and Go, kostet euch dann insgesamt 20 Minuten. Geblitzt wird Allenbach, Konstanzer Straße und auf der A7 Richtung Ulm vom Agnesburg-Tunnel im 100er Bereich. Euch eine gute Fahrt und wenn ihr noch was habt, Nummer zu Radio 7 ist die 0800 70 77 110.
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13: Sonnig, teilweise windig und sehr warm. Aktuell in Schwäbisch Gmünd 28, in Biberach 27, in Villingen-Schwenningen 28 Grad. Morgen erst Wolken und teilweise nass, später freundlich. Und der Rest vom Wochenende bleibt dann meist sonnig und warm, ebenso der Montag.
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14: Um 13 Uhr, guten Tag. Bei den Angriffen aufs deutsche Stromnetz gibt es eine neue Spur. Den Ermittlern liegt ein Bekennerschreiben vor. Darin nennt sich ein Mann aus dem Ennepe-Ruhr-Kreis als Verfasser. Nach ihm wird gerade intensiv gefahndet. Ob er tatsächlich der Täter ist oder nur ein Trittbrettfahrer, muss die Polizei erst prüfen. Ernst genommen wird das Schreiben trotzdem, denn darin taucht auch ein Angriff auf, der bis dahin gar nicht bekannt war, auf ein Umspannwerk bei Aachen. Da rückten heute Morgen Einsatzkräfte an. Als Motiv soll in dem Brief der Kampf gegen fossile Energien stehen. Die überraschende Einigung auf ein Sparpaket bei Volkswagen hat die Aktien des kriselnden Autobauers kräftig angeschoben. Um fast 10% ging es für die VW-Vorzugsaktien an der Spitze im DAX nach oben. Nach viel Unsicherheit und wochenlangem Streit hatte der Aufsichtsrat dem Vorstand einhellig grünes Licht für ein Sparpaket gegeben. Die Gewerkschaft IG Metall und der Konzernbetriebsrat betonten, dass damit eine Eskalation verhindert worden sei. In den kommenden Jahren sollen 50.000 weitere Stellen bei Volkswagen gestrichen werden. Außerdem stehen 4 Werke auf

0: der Kippe. Die Krise in der Thüringer Brombeer-Koalition spitzt sich zu. Weitere BSW-Abgeordnete wollen Partei und Fraktion im Landtag verlassen. Darunter sind auch alle drei BSW-Minister. Die Thüringer Landesregierung wollen sie aber weiter mittragen. Am Wochenende findet in und um Bad Dürrheim wieder das Jedermann-Radrennen Riderman statt. Nach dem verheerenden Massensturz letztes Jahr mit über 100 zum Teil Schwerverletzten gibt es ein neues Sicherheitskonzept. Statt einem gleichzeitigen Start von 1300 Radlern gibt es verschiedene. Gleich zu Beginn des Kurses wurde ein 16-prozentiger Anstieg eingebaut, der das Fahrerfeld nochmal entzerren dürfte. Außerdem sind rund 750 Helfer im Einsatz.
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2: Auf der A8 in Richtung Stuttgart zwischen Ulm-West und Mühlhausen 10 Kilometer, 20 Minuten Zeitverlust. Auf der B29 Richtung Aalen zwischen Remshalden-Kulmbach und Winterbach eine Viertelstunde Zeitverlust. Und die B33 ist zwischen Bavendorf und Ravensburg-Süd beidseitig gesperrt nach einem Unfall. Hier bitte weiträumig umfahren. Der neueste Blitzer auf der B29 kurz vor Essingen von Aalen herkommt. Alle anderen auf radio7.de. Und wenn ihr auch noch was entdeckt, 0800 70 77 110. 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

Hier ist Radio 7 am endlich Freitag und was ist das für ein schöner? Falls ihr euch jetzt spontan entschließt, eine kleine Sommerparty zu machen, im Garten, am Grill oder vielleicht sogar noch im Büro und gern Sommerhits pur hättet, dann klickt euch doch mal durch die entsprechenden Streams aus der kostenlosen Radio 7 Streaming-Welt, der größten im Süden. Wir haben zum Beispiel einen 80er Sommerhits-Stream mit diesem hier zum Beispiel, der auf keiner Party fehlen darf. In unserem 90er Sommerhit-Stream, einer, der gerade in der neuen Version zurück in den Charts war.

0: Hier ist Radio 7 und hattet ihr gestern auch so einen wunderschönen Sonnenuntergang? Ach, ich habe so tolle Fotos auf Insta gesehen, unter anderem aus der Ulmer Innenstadt, die in diesem Licht auf einmal aussah wie so eine Metropole am Mittelmeer. Legt euch doch heute Abend mit der Kamera auf die Lauer, schickt uns euer Sonnenuntergangsbild gern für Insta, wenn ihr Bock habt. Der Start in ein schön spätsommerliches Wochenende mit Cruel Summer von Taylor Swift und 30 Minuten Hits nonstop gleich. Sarah Larsson, Holly Humberstone oder Tyra Cruz und aus den Zehnern zurück auf der Playlist Love Runs Out von One Republic gleich im Radio 7 Hit 7er. 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
0: Sonnig, teilweise windig und aktuell in Ellwangen 27, in Günzburg 28, in Leutkirch 27 Grad. Morgen erst Wolken und teilweise nass, später freundlich und der Rest vom Wochenende bleibt meist sonnig und warm.
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0: A7, Füssenreuth Richtung Ulm, zwischen Illertissen und den drei Kittistädten, 9 Kilometer stockend, Viertelstunde Zeitverlust. Und A8 Richtung Stuttgart, zwischen Ulm-West und Mühlhausen, 9 Kilometer stockend, knapp 20 Minuten Zeitverlust. Keine neuen Blitzer, alle anderen auf radio7.de. Und wenn ihr auch noch was entdeckt, 0800 70 77 110.
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0: Ausflug erleben wollt, vielleicht ab mit euch an den Bodensee, außer ihr wohnt schon da, denn da ist richtig was los. Gassenfest in Konstanz-Niederburg heute, morgen dann Mofa-Rennen auf der Reichenau, Open Air auf der Mainau gibt's, Weinfest in Bankholzen, Oktoberfest in Lindau und eine Schiffsfahrt lohnt sich eh immer. Schönes Wochenende. Ich mach's euch schön bei der Arbeit. Bis dahin gleich Dua Lipas Physical aus den 20ern, Love Yourself aus den 10ern und auch der neueste deutsche Popstar nach zwei, Tiffany Harris. 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
0: Sonnig, teilweise windig und sehr warm. Aktuell in Geislingen 28, in Riedlingen 28 und auch in Wangen 28 Grad. Morgen erst Wolken und teilweise nass, später freundlich. Und der Rest vom Wochenende bleibt dann meist sonnig und warm, ebenso der Montag.
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16: Um 14 Uhr, guten Tag. Ein Bekennerschreiben könnte die Serie von Angriffen aufs Stromnetz aufklären helfen. Die Taz hat so einen Brief zum Fall in Brandenburg bekommen. Der Absender stellt sich darin als Einzeltäter dar und beschreibt seine selbstgebauten Raketen bis ins Detail. Als Motiv nennt er das Leid, das durch fossile Brennstoffe entstehe. Die Zeitung betont allerdings, dass sich nicht sicher sagen lässt, ob der Verfasser wirklich der Täter ist. Auch die Polizei ist vorsichtig. Der genannte Mann aus dem Ennepe-Ruhr-Kreis wird gesucht, könnte aber auch ein Trittbrettfahrer sein. 4 Monate, nachdem er einem Mann in Aalen in den Kopf geschossen haben soll, ist der mutmaßliche Täter gefasst worden. Festgenommen wurde der 20-Jährige in einem Kleinhotel auf Sizilien. Auf seine Spur kamen die Ermittler durch das Meldesystem für Übernachtungsgäste. Dabei werden die Personalien automatisch der Polizei übermittelt. Bei der Tat vor einer Gaststätte in Aalen war das Opfer schwer verletzt worden. Die Grenze nach Österreich ist vom Bodensee nur ein paar Kilometer entfernt und für Autofahrer wird sie zur Preisgrenze. Weil die Spritpreise niedriger sind, lohnt es sich für Anwohner der Grenzregion in Österreich zu tanken. Laut ADAC Baden-Württemberg sind besonders bei Benzin Ersparnisse bis zu 30 Cent pro Liter möglich.
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16: Ein Fahrgeschäft auf dem Oktoberfest sorgt für hitzige

0: Button im Netz. Über dem Eingang zum Teufelsrad stehen seit fast 80 Jahren vier lebensgroße Frauenfiguren aus Pappmaché und begrüßen die Gäste. Knapp bekleidet im Stil der 50er Jahre. Genau daran stört sich die Gleichstellungsstelle der Stadt München. Zu tiefe Ausschnitte, zu kurze Röcke. Die Betreiberin ließ drei Figuren übermalen. Eine trägt statt Bikini jetzt ein Kleid. Heute hat ein Schaustellerverband deshalb den traditionellen Wiesenrundgang mit dem Oberbürgermeister abgesagt und spricht von Zensur und Zwangspinselei. Im Netz stehen sich zwei Lager gegenüber. Die einen sehen Volksfestkultur kaputt gemacht, die anderen finden, Tradition sei kein Freibrief für Sexismus. Die Gleichstellungsstelle bekommt inzwischen wütende Mails.
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2: Auf der A7 in Richtung Würzburg zwischen Nersingen und Niederstotzingen. 8 Kilometer Stau, gute 20 Minuten Zeitverlust und zwischen Langenau und der Raststätte Lohnetal eine Unfallaufnahme. A8 Richtung Stuttgart zwischen Merklingen und Mühlhausen 9 Kilometer stockend, eine Viertelstunde Zeitverlust. Und Staus und Behinderungen im Ravensburger Süden. Die DB33 ist zwischen Babendorf und Ravensburg Süd beidseitig gesperrt nach einem Unfall. Bitte weiträumig mich umfahren, wenn es geht. Keine neuen Blitzer, alle anderen auf radio7.de. Und wenn ihr auch noch was entdeckt, 0800 70 77 110.
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2: Es ist nochmal Wurstsalatwetter. Ob jetzt für eine späte Mittagspause oder nachher für einen gemütlichen Sommerabend auf dem Balkon. Und für die Sommerfreude habe ich gleich den vielleicht sommerlichsten Sommerhit des Jahres. Den Überraschungserfolg Sometimes I Love You hört ihr in 10 Minuten bei mir. Jetzt noch mehr Musik und zwar noch mehr neue Musik sogar aus Nord-

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0: Das macht Laune am Freitag. Hallo, hier ist Radio 7. Ja, und so abwechslungsreich wie die Menschen hier im Süden sind, ist auch der nächste Radio 7 Hit 7er gemixt. Egal, ob ihr Schwaben, Badener, Alemannen, Franken, Allgäuer, Neig schmeckte oder irgendwas anders seid, gleich 30 Minuten Hits nonstop für alle. Sommerbeats von J-Lo, Rock von Kings of Leon, Bebe Rexhas Verbeugung an den 90er Dance oder auch den 2010er wieder zurück auf unserer Playlist Bad Ideas, einer der frühen Hits von alle Farben. 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
22: Sonnig, teilweise windig und warm. Aktuell in Tuttlingen 28, in Ravensburg 29, in Konstanz 28 Grad. Morgen erst Wolken und teilweise nass, später freundlich und der Rest vom Wochenende bleibt dann meist sonnig und warm, ebenso der Montag.
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22: Auf der A7 in Richtung Würzburg zwischen Nersingen und Niederstotzingen. 13 Kilometer stockender Verkehr, 25 Minuten Zeitverlust. Und zwischen Langenau und der Raststätte Lohnetal eine Unfallaufnahme. Weiter Richtung Würzburg zwischen Ellwangen und Rotenburg. 12 Kilometer Stau, eine halbe Stunde Zeitverlust. Gegenrichtung südwärts auf der A7 Ulm Richtung Fürstenreute. Zwischen dem Kreuz Ulm-Elchingen und Illertissen. 11 Kilometer stockend, 20 Minuten Zeitverlust. A8 Richtung Stuttgart zwischen Merklingen und Mühlhausen. 8 Kilometer Stau, knapp 20 Minuten Zeitverlust. Und A8 in der Gegenrichtung Richtung München zwischen Ulm-West und Ulm-Ost. 4 Kilometer Stau nach einem Unfall, 40 Minuten Zeitverlust. Und dann noch Staus und Behinderungen im Ravensburger Süden, denn die B33 ist zwischen Wavendorf und Ravensburg-Süd beidseitig gesperrt nach einem Unfall. Hier bitte weiträumig umfahren, wenn es geht. Keine neuen Blitzer, alle anderen auf radio7.de. Und wenn ihr auch noch was entdeckt, 0870 77 110.
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Radio 7 spielt für euch die besten aktuellen Hits. Aber ihr habt uns gesagt, dass euch das nicht reicht. Gut, ab sofort die volle Vielfalt mit dem Besten aus den Zehnern. Und aus den 20ern. I guess I kinda like the way you help me escape now the day. Besten aktuellen natürlich weiterhin.

0: Hier ist Radio 7. Habt ihr ein schrottreifes Auto abzugeben? Ich habe euch ja schon vom legendären Mofa-Rennen auf der Reichenau erzählt, das morgen stattfindet und nächstes Wochenende schon wieder ein geiles PS-Event bei der Monster Truck Show in Tuttlingen. Und dafür werden eben noch Schrottkarren gesucht. Also wenn ihr eure mal so richtig filmreif vernichtet haben wollt, dann meldet euch einfach bei den Veranstaltern. Ich mach schlechte Laune Platz, genauer gesagt geiler Gesang gleich nach drei. Ava Max mit ihrem 2018er Durchbruch-Hit, One Republic mit ihrem neuesten Ohrwurm und One Direction mit ihrem größten Hit. Das ist mehr Musik und mehr Abwechslung. Das ist Radio 7.
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13: Sonnig, teilweise windig und sehr warm. Aktuell in Aalen 28, in Neu-Ulm 29, in Kempten 28 Grad. Morgen erst Wolken und teilweise nass, später freundlich. Und der Rest vom Wochenende bleibt dann meist sonnig und warm. Ebenso der Montag.
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14: Um 15 Uhr. Guten Tag. Nach dem Brandanschlag auf eine Baustelle in München sitzen zwei Verdächtige in U-Haft. Eine 28-jährige Bulgarin und ein 10 Jahre älterer Landsmann sollen die Brandsätze aus einem Auto geworfen haben. Einer löste ein Feuer aus, der zweite wurde entschärft. Verletzt wurde niemand. Gefasst wurden die beiden, weil ein Zeuge sie beobachtet hatte. Festgenommen wurden sie später an einer Tankstelle. In direkter Nachbarschaft der Baustelle sind zwei Firmen, darunter der Drohnenhersteller Helsing, der die Ukraine beliefert. Ob die das Ziel waren, ist unklar. Die Ermittler gehen aber von einem politischen Motiv aus. Weil er unter Drogeneinfluss einen tödlichen Unfall verursacht hat, muss ein 35-Jähriger aus dem Schwarzwald-Baar-Kreis für mehr als 2 Jahre ins Gefängnis. Der Mann gab vor dem Amtsgericht Villingen-Schwenningen zu, dass er Kokain genommen und sich dann ohne Führerschein hinters Steuer gesetzt hat. Bei dem Unfall bei Dauchingen waren vor 2 Jahren ein 45-Jähriger aus dem Kreis Tuttlingen gestorben und weitere 6 Menschen verletzt worden. In Esslingen soll ein 19-Jähriger seinen Nachbarn mit einem Luftdruckgewehr beschossen haben. Er sitzt jetzt wegen des Verdachts der gefährlichen Körperverletzung in U-Haft. Die Polizei war dem jungen, polizeibekannten Mann wegen 2 ähnlicher Fälle in den vergangenen Tagen auf die Spur gekommen. Er wurde widerstandslos vor seinem Haus festgenommen. In seiner Wohnung fanden die Beamten die mutmaßliche Tatwaffe. Der Konflikt zwischen der BSW-Spitze und dem Thüringer Landesverband hat Konsequenzen. Weitere BSW-Landtagsabgeordnete kehren der Partei den Rücken. Die bisherige Landesregierung wollen sie aber weiter mittragen. Thüringens Ministerpräsident Vogt sagt, die Menschen im Land müssten sich keine Sorgen machen.
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1: Auf der A7 in Richtung Würzburg zwischen Hasingen und Niederstotzingen. 10 Kilometer Stau, gute halbe Stunde Zeitverlust und zwischen Langenau und der Raststätte Lohnetal eine Unfallaufnahme. Dann noch die A8 in Richtung München zwischen Merkelingen und Ulm-Ost. 6 Kilometer Stau nach einem Unfall und mindestens eine Stunde Zeitverlust im Stau aktuell. Und dann auch noch Staus und Behinderungen im Ravensburger Süden. Auf der B33 zwischen Bavendorf und Ravensburg Süd ein Unfall, deswegen in beide Richtungen immer noch gesperrt. Keine neuen Blitzer, alle anderen auf radio7.de. Und wenn ihr auch noch was entdeckt, 0800 70 77 110.
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1: Gestern hieß es ja, die nächste Radio 7 Morgen Team Challenge, die ginge um eine Situation, die keiner erleben will. Und wenn dann auch noch ein Fehler passiert, wird's wirklich hässlich. Ja, und da hatte ich vermutet, zu wenig Soße für die Spätzle und dann auch noch die falsche. Aber da lag ich sowas von falsch. Wen Linda und Gebi suchen und wie ihr helfen könnt, gleich in 10 Minuten. Dann habe ich auch die Fresh'n Girls von Flo neu mit Liquid. Und jetzt

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1: Das war Woche 1. Linda und Gebi haben innerhalb von 24 Stunden sowohl jemanden gefunden, der schon mal eine Notlandung mit dem Flugzeug erlebt hat und, richtig krass, eine Frau aus dem Süden, die bei der standesamtlichen Trauung Nein gesagt hat. Ja, seit heute Morgen läuft Challenge Nummer 3 und zwar findet jemanden, der verwechselt und verhaftet wurde. Statistisch gesehen könnte das klappen, denn wenn man mal davon ausgeht, dass bei 2,05 Millionen Tatverdächtigen, sagen wir mal 0,1% versehentlich verhaftet werden, dann müssten sich schon gut 200 Menschen bei uns melden übers Wochenende. Aber einer reicht. Also holt euch 100 Euro Finderlohn, wenn ihr jemanden kennt, der verwechselt und verhaftet wurde. WhatsApp schicken oder anrufen 0800 70 77 110. 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

0: 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Wie kommt denn ihr normalerweise heim von Arbeit oder Schule? In Calw im Nordschwarzwald, da gibt's jetzt eine neue Möglichkeit und zwar per Rutsche. Zwei Stück sind das. Die führen vom neuen Stadtgarten, wo auch Schulen sind da oben, über insgesamt 60 Meter bis kurz vor die Innenstadt. Nur der TÜV muss noch sein Go geben und dann ab auf den Hosenboden. Wann macht man sowas als Erwachsener schon noch? Ihr rutscht Vollgas weiter Richtung Wochenende mit immer um 30 Minuten Hits nonstop. Gleich im Radio 7 Hits 7 eine Soul Party mit Where is Your Husband? Und Hits von Kygo mit Khalid, Maroon 5, Shakira, Avicii oder auch Alex Warren. 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
4: 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Sonnig, teilweise windig und sehr warm. Aktuell in Göppingen sogar 30, in Sigmaringen 29, in Singen 29 Grad. Morgen erst Wolken und teilweise nass, später freundlich. Und der Rest vom Wochenende bleibt dann meist sonnig und warm, ebenso der Montag.
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4: Auf der A8 in Richtung München zwischen Merklingen und Ulm-Ost 8 Kilometer Stau nach einem Unfall. Aktuell 1 Stunde 15 Minuten Zeitverlust. Gegenrichtung, Richtung Stuttgart, zwischen dem Kreuz Ulm-Elchingen und Ulm-Nord 6 Kilometer Stau, eine Viertelstunde Zeitverlust. Und A96 Richtung Bregenz zwischen Wangen-West und Lindau 2 Kilometer Stau nach einem Unfall, eine Viertelstunde Zeitverlust. Keine neuen Blitzer, alle anderen auf radi7.de. Und wenn ihr auch noch was entdeckt, 0800 70 77 110.
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0: Schlafen oder gute Besserung, falls euch gerade eine Sommergrippe plagen sollte. Und wenn ihr euch da ungewöhnlich müde fühlt, dann habt ihr vielleicht heute Daymate mit Medi-Night verwechselt. Ordentlich Wumms zum Wachwerden oder fit bleiben. Nach vier bei mir, Blinding Lights zum Beispiel, Katy Perry's California Girls oder auch der neue Song, wo sich Gitarre und Schlagzeug um die Vorherrschaft streiten. Self-Aware von Tampa City. 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
13: Sonnig, teilweise windig und sehr warm. Aktuell in Karlsheim 29, in Memmingen 29, in Singen 30 Grad. Morgen erst Wolken und teilweise nass, später freundlich. Und der Rest vom Wochenende bleibt dann meist sonnig und warm. Ebenso der Montag.
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14: Um 16 Uhr, guten Tag. Eine Frau und ein Mann aus Bulgarien sollen in München Brandsätze auf eine Baustelle geworfen haben, direkt neben den Firmenzentralen von Rüstungsunternehmen. Jetzt sitzen sie in U-Haft. Es geht um versuchte Brandstiftung und Sachbeschädigung. Größerer Schaden entstand nicht, ein Brandsatz konnte entschärft werden. Der Fall reiht sich aber ein in eine ganze Serie von Sabotageakten in Deutschland. Bayern ist dabei besonders im Fokus. Ein Drittel des bundesweiten Rüstungsumsatzes entfällt auf Firmen im Freistaat. Die überraschende Einigung auf ein Sparpaket bei Volkswagen hat die Aktien des kriselnden Autobauers kräftig angeschoben. Um fast 10% ging es für die VW-Vorzugsaktien an der Spitze im DAX nach oben. Nach viel Unsicherheit und wochenlangem Streit hatte der Aufsichtsrat im Vorstand einhellig grünes Licht für sein Sparpaket gegeben. Die Gewerkschaft IG Metall und der Konzernbetriebsrat betonen, dass damit eine Eskalation verhindert worden sei. In den kommenden Jahren sollen 50.000 weitere Stellen bei Volkswagen gestrichen werden. Außerdem stehen 4 Werke auf der Kippe. Ein kleiner Käfer macht den Behörden im Kreis Lindau große Sorgen. Und das bekommen jetzt auch Gartenbesitzer zu spüren. Um den Japankäfer einzudämmen, wurde im halben Landkreis eine Quarantänezone eingerichtet. Da darf beispielsweise die kommenden 3 Jahre im Sommer der Rasen nicht bewässert werden. Landwirte müssen die Reifen ihrer Fahrzeuge nach jedem Einsatz reinigen. Der Japankäfer hat einen Riesenappetit auf Obst- und Rosensträucher. Natürliche Fressfeinde hat er bei uns nicht.
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14: Es sind unglaubliche Bilder einer Hochzeit, die das Netz gerade begeistern. In einer nach tagelangen Regenfällen überfluteten Kirche auf den Philippinen steht das Brautpaar bis zur Hüfte im Wasser. Und nicht nur die, auch der Pfarrer und die gesamte Hochzeitsgesellschaft erweisen sich als hochwasserfest. Die Anfahrt erfolgt in einer Rikscha mit erhöhtem Fahrgestell.
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13: Auf der A8 in Richtung München zwischen Merklingen und Ulm-Ost 9 Kilometer Stau nach einem Unfall. 1 Stunde 20 Minuten aktuell der Zeitverlust. Keine neuen Blitzer, alle anderen auf radio7.de. Und wenn ihr auch noch was entdeckt, 0800 70 77 110.
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13: Also die Organisatoren, die Veranstalter, die haben in den letzten Tagen nicht immer Glücksgefühle gehabt, habt ihr bestimmt mitbekommen. Aber heute geht's dann los am Hockenheimring mit einem von Deutschlands größten Festivals. Geht ihr oder eure Kids vielleicht? Head

0: Radio 7 hier am Freitag, kurz nach 4.
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0: Und jetzt bitte alle zusammen mit mir. Desoxyribonukleinsäure. Hallo? Okay, gut, DNA ist auch viel einfacher.

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1: Hallo, Radio 7 hier. Heute ja wieder der wohl ungewöhnlichste Wochenmarkt des Südens. In Riedlingen ist das nämlich immer am Freitag von 10 Uhr bis abends. So lang macht sonst keiner. Also holt euch was Schönes fürs Wochenende. Falls euer Wochenmarkt, wie so viele, erst morgen Vormittag ist, besser den Regenschirm mitnehmen. Später am Samstag dann ja wieder schön. Ich mache am Wochenende Dinette und gleich 30 Minuten Hitze nonstop im Feierabend-Endspurt. Macklemore, Calvin Harris, Alex Warren oder auch Usher zurück aus den 2010ern. Mehr Musik und mehr Abwechslung gleich im Radio 7 Hit 7er.
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2: Sonnig, teilweise windig und sehr warm. Aktuell in Heidenheim 29, in Ulm 30, in Lindau 30 Grad. Morgen erst Wolken und teilweise nass, später freundlich. Der Rest vom Wochenende bleibt dann meist sonnig und warm, ebenso der Montag.
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2: Der A8 in Richtung München zwischen Merklingen und Ulm-Ost, 9 Kilometer Stau nach einem Unfall, eine knappe Stunde Zeitverlust aktuell noch. Und A81 Richtung Stuttgart zwischen Villingen, Schwenningen und Rottweil, 2 Kilometer Stau nach einem Unfall, 20 Minuten Zeitverlust. Keine neuen Blitzer, alle anderen auf radio7.de. Wenn ihr auch noch was entdeckt, 0800 70 77 110.
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0: Hallo, Radi 7 hier. Ja, und egal ob Spielplatz, Grillplatz oder auch Sportplatz, falls ihr nachher ins Ulmer Donaustadion geht, es ist nochmal ein Tag für Sonnencreme heute. Okay, vielleicht nicht mehr am Abend, aber besser haben und nicht brauchen als brauchen und nicht haben. Ihr braucht sie, Timo hat sie, gute Laune-Hits nach einer langen Woche. Gleich nach 5 Bastils Pompeii aus den 2010ern zurück auf unserer Playlist. Geile Sommermucke von J-Lo und Partybeats mit Turn the Lights Off auf Radio 7. 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
4: In Dillingen gerade noch schöne 31 Grad, Bad Waldsee und Tuttlingen 29 Grad gemessen. Morgen erstmal bewölkt und zum Teil auch nass, dann wird's aber wieder schön und so geht's auch am restlichen Wochenende weiter.
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5: Um 17 Uhr, guten Tag. Bei den Angriffen aufs deutsche Stromnetz verdichten sich die Hinweise auf einen 48-Jährigen aus Gevelsberg bei Hagen. Nach ihm wird inzwischen europaweit gefahndet. In zwei handschriftlichen Bekennerbriefen an mehrere Zeitungen reklamiert er alle bisherigen Angriffe für sich. Und was die Ermittler aufhorchen lässt, in den Briefen stehen Details zu Taten, die zu dem Zeitpunkt noch gar nicht öffentlich bekannt waren. Ganz sicher ist die Polizei trotzdem noch nicht, ob er wirklich der Täter ist oder nur ein Trittbrettfahrer. Ermittelt wird unter anderem wegen Bildung einer terroristischen Vereinigung. Nach dem Brandanschlag auf eine Baustelle in München sitzen zwei Verdächtige in U-Haft. Eine 28-jährige Bulgarin und ein 10 Jahre älterer Landsmann sollen die Brandsätze aus einem Auto geworfen haben. In direkter Nachbarschaft der Baustelle sind zwei Firmen, darunter der Drohnenhersteller Helsing, der die Ukraine beliefert. Ob die das Ziel waren, ist unklar. Die Ermittler gehen aber von einem politischen Motiv aus. Die Grenze nach Österreich ist vom Bodensee nur ein paar Kilometer entfernt und in diesen Tagen wird sie für Autofahrer zur Preisgrenze. Weil die Spritpreise niedriger sind, lohnt es sich für Anwohner der Grenzregion in Österreich zu tanken. Laut ADAC Baden-Württemberg sind besonders bei Benzin Ersparnisse bis zu 30 Cent pro Liter möglich. Am Wochenende findet in und um Bad Dürheim wieder das Jedermann-Radrennen Riderman statt. Nach dem verheerenden Massensturz letztes Jahr mit über 100 zum Teil schwer Verletzten gilt ein neues Sicherheitskonzept. Statt einem gleichzeitigen Start von 1300 Radlern gibt es verschiedene. Gleich zu Beginn des Kurses wurde ein 16-prozentiger Anstieg eingebaut, der das Fahrerfeld nochmal entzerren dürfte. Außerdem sind rund 750 Helfer im Einsatz.
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7: Etwa jede oder jeder neunte Erwerbstätige in Deutschland wünscht sich eine andere Arbeitszeit. 3,8 Millionen Menschen wollen weniger arbeiten, 1,5 Millionen wollen mehr arbeiten. Das berichtet das Statistische Bundesamt auf der Grundlage des Mikrozensus 2025. Der Wunsch nach Reduzierung entsteht vor allem, wenn Beschäftigte eine relativ lange Wochenarbeitszeit haben. Die lag im Schnitt bei knapp 41 Stunden und sollte nach dem Wunsch der Befragten durchschnittlich um 10,5 Stunden sinken. Und noch der Blick auf den DAX, der stand zuletzt leicht im Plus im Vergleich zu gestern bei 26.154 Punkten. Uli Reitinger für Radio 7.
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4: Auf dem Weg ins Wochenende dauert es etwas länger. Auf der A8 Stuttgart Richtung München zwischen Mäklingen und Ulm-Ost. 9 Kilometer Stau, 55 Minuten Zeitverlust. A81 Singen-Stuttgart zwischen Villingen-Schwenningen und Rottweil. 3 Kilometer Stau, hier braucht ihr 57 Minuten länger. Und eine Sperrung auf der B311 Riedlingen Richtung Ulm zwischen Ulm-Donautal-Mitte und Abzweig nach Grimmelfingen. Eine Unfallaufnahme. Der neueste Blitzer, der steht in Arneck in der Markbronner Straße. In der 30er-Zone in der Nähe vom stationären Blitzer. Falls ihr noch was entdeckt habt, gerne.

0: gerne melden. 0800 70 77 110. Gute Fahrt.
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0: Ja, und wir nähern uns auch langsam aber sicher der letzten Ferienwoche. Der ein oder andere freut sich da noch auf einen Urlaub. Viele kommen gerade wieder heim. An der Stelle auch willkommen zurück. Begrüßungskomitee gibt's jetzt gleich bei uns. J-Lo direkt nach Katos mega gute Laune Nummer. Turn the lights off. Ich wünsche euch einen schönen Freitag.

12 nach 5, Radio 7 hier an eurem Freitagnachmittag. Und ich muss schon sagen, ich freue mich schon den ganzen Tag aufs Essen daheim. Gestern so ein dermaßen leckeres Hähnchencurry gemacht und es gibt noch Reste. Und am zweiten Tag, wissen wir ja alle, schmeckt das Ganze immer noch besser. Wem es ähnlich geht, kleine Überbrückung, bis es heimgeht. Die neue von Martin Garrix mit keinem anderen als Ed Sheeran. Genau so muss ein Feature klingen, finde ich. Jeder macht das, was er am besten kann. Die Beats vom Garrix und die Stimme vom Sheeran. Und dann klingt es genau so. 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

0: Radio 7 hier, 5:30. Und ich habe ja gerade erzählt, dass mich mein Hähnchencurry daheim aus dem Kühlschrank schon sehnsüchtig erwartet. Und da schreibt der Lukas eine WhatsApp ins Studio. Ich weiß genau, was du meinst, Timo. Bei mir daheim steht noch ein Stück Lasagne im Kühlschrank. Da bin ich gerade auf dem Weg hin. Schönes Wochenende. Ja, auf dem Weg dahin kommt der Soundtrack von uns. Immer ab halb bei uns hier 30 Minuten Hits nonstop im Radio 7 Hitsiebner. Nur die Besten der Besten für euch mit dabei. Taylor Swift, Leonie, Kamrat und noch ganz viele mehr.
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5: Ihr genießt noch die Sonne in Schwäbisch Gmünd oder Ehingen zum Beispiel bei 29 Grad, Konstanz noch 30 Grad. Ab morgen erstmal bewölkt, zumindest am Anfang, und zum Teil kann es auch nass sein. Dann wird es aber wieder schön und so geht's am restlichen Wochenende auch weiter.
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5: Es dauert immer noch länger auf der A8 Stuttgart-München zwischen Märklingen und Ulm-Ost. 9 Kilometer Stau, hier braucht ihr 55 Minuten länger. Dann haben wir die A81 Singen-Stuttgart zwischen Tuningen und Rottweil. 3 Kilometer Stau, Zeitverlust hier eine Viertelstunde. Der neueste Blitzer steht auf der B28 zwischen Senden und Ulm, Höhe der Abfahrt Neu-Ulm-Mitte. Falls ihr noch was entdeckt habt, gerne melden. 0800 70 77 110. Gute und sichere Fahrt.
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0: 4 vor 6. Hier ist Radio 7 an eurem Freitag und gleich gibt's den Hit, der sich nach Freiheit anhört. Passt ja auch zum Start ins Wochenende ganz gut, oder? There is nothing holding me back. Gleich nach 6. We are young von Fun bringt bisschen gute Laune mit und was Entspanntes haben wir mit Gänsehaut-Feeling, falls der Abend doch eher gemütlicher bleibt. Zane und Sia mit ihrer Mega-Ballade. 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

0: auch in Lindau bei 29 Grad. Morgen geht es ähnlich weiter, zuerst aber mal bewölkt und zum Teil kann es auch nass sein am Morgen. Dann wird es aber wieder schön und das restliche Wochenende bleibt sonnig.
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2: Um 18 Uhr, guten Abend. Die Angriffe aufs Stromnetz haben ein größeres Ausmaß als bisher bekannt. In Nordrhein-Westfalen wurden inzwischen an zwei weiteren Umspannwerken Abschussvorrichtungen gefunden, teils mit Zeitschaltuhren und Kupferdrähten dran. Alle diese Taten, auch die in Brandenburg, schreibt sich ein 48-Jähriger aus Gevelsberg bei Hagen in zwei Bekennerbriefen selbst zu. Die Ermittler nehmen ihn ernst, weil in den Briefen Details stehen, die da noch nicht öffentlich bekannt waren. Gefahndet wird europaweit nach ihm. Der CDU-Politiker Thomas Bareis will trotz der Ermittlungen nach einem Verkehrsunfall im Bundestag bleiben. Das teilte Bareis den Badischen Neuesten Nachrichten auf schriftliche Anfrage mit. Er stellte damit klar, dass er auf Rücktrittsforderungen auch aus seinem CDU-Bezirksverband Württemberg-Hohenzollern nicht eingeht. Bareis soll synthetische Betäubungsmittel zu sich genommen und Mitte Juli einen schweren Unfall verursacht haben. 4 Monate, nachdem er einem Mann in Aalen in den Kopf geschossen haben soll, ist der mutmaßliche Täter gefasst worden. Festgenommen wurde der 20-Jährige in einem kleinen Hotel auf Sizilien. Auf seine Spur kamen die Ermittler durch das Meldesystem für Übernachtungsgäste. Bei der Tat vor einer Gaststätte in Aalen war das Opfer schwer verletzt worden.
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2: Ein Fahrgeschäft auf dem Oktoberfest sorgt für hitzige Debatten im Netz. Über dem Eingang zum sogenannten Teufelsrad stehen seit fast 80 Jahren 4 lebensgroße Frauenfiguren aus Pappmaché und begrüßen die Gäste, knapp bekleidet im Stil der 50er Jahre. Und das stört die Gleichstellungsstelle der Stadt München. Die sagt, zu tiefe Ausschnitte, zu kurze Röcke. Die Betreiberin des Fahrgeschäfts ließ 3 Figuren übermalen. Eine trägt statt Bikini jetzt ein Kleid. Heute hat ein Schaustellerverband deshalb den traditionellen Wiesenrundgang mit dem Oberbürgermeister abgesagt und spricht von Zensur und Zwangspinselei. Im Netz stehen sich 2 Lager gegenüber. Die einen sehen Volksfestkultur kaputt gemacht, die anderen finden, Tradition sei kein Freibrief für Sexismus. Die Gleichstellungsstelle bekommt inzwischen wütende Mails.
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0: Auf der A8 dauert es immer noch länger. Stuttgart Richtung München zwischen Märklingen und Ulm-Ost. 9 Kilometer Stau, 55 Minuten Zeitverlust. Der neueste Blitzer steht in Ulm im Lehrer Talweg im 30er Bereich. Falls ihr noch was entdeckt habt, gerne durchgeben. 0800 70 77 110. Kommt gut und sicher an.
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0: Finde jemanden, der verwechselt und verhaftet wurde. So lautet die neue Morgenteam-Challenge. Mega spannend, was da für Geschichten dahinter stecken müssen. Einem Promi aus Deutschland ist sowas Ähnliches mal in Ägypten passiert. Das Ergebnis: 2 Stunden Militärgefängnis. Die ganze Story gibt's in gut 10 Minuten. Vorher wünsche ich euch einen entspannten Abend ohne unvorhergesehene Überraschungen. Gleich gibt's die aktuelle von J-Lo nach Shawn Mendes. Ich wünsche euch einen schönen Restfreitag.
1: Oh.

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1: Und da gibt es seit heute Morgen eine neue. Suche jemanden, der verwechselt und verhaftet wurde. Wenn euch das passiert ist oder ihr jemanden kennt, der jemanden kennt und so weiter und so fort, dann gerne melden 0800 70 77 110. Das, was wir suchen, ist auch Mr. Wer wird Millionär passiert. Günther Jauch.
3: Rückblende, Anfang der 80er. Günther Jauch ist für ein TV-Projekt in Ägypten unterwegs. Er bucht einen Piloten samt Helikopter. Der macht einen entscheidenden Fehler. A. Er landet auf einer Pyramide. B. Er erschreckt bei der Landung eine Gruppe Touris, die auf Kamelen reitet. C. Er landet in einem militärischen Sperrgebiet. Oder D. Er überlässt Jauch mal kurz den Steuerknüppel. Wir locken C ein. Der Pilot war versehentlich in einem militärischen Sperrgebiet gelandet. Jauch wird von der Militärpolizei verhaftet und verbringt 2 Stunden in einem ägyptischen Gefängnis. Zitat: Es war recht schattig in der Zelle, das war in Ordnung.
1: Montag 7:07 Uhr beim Radio 7 Morgenteam dann die Auflösung. Schaffen es Linda und Gebe jemanden zu finden, der verwechselt und verhaftet wurde. Es bleibt spannend und hier wird es jetzt entspannend mit der neuen von Mr. C. Sometimes I Love You.

0: Radio 7 hier an eurem Freitagabend und ihr fahrt heim Richtung Wochenende, dann liefern wir den Soundtrack gleich immer ab halb 30 Minuten Hits nonstop im Radio 7 Hit 7er. Da ist mit dabei Holly Humberstone, Avicii, Ava Max und noch ganz viele mehr.
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0: Ein schöner Tag geht zu Ende in Engen und Neu-Ulm. Da haben wir noch 29 Grad, Memmingen 28 gemessen. Morgen starten wir erstmal bewölkt, zum Teil auch nass in den Samstag. Dann wird es aber wieder schön und es geht das restliche Wochenende sonnig weiter.
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0: Der Stau auf der A8 wird langsam weniger. München Richtung Stuttgart zwischen Märklingen und Ausfahrt Hohenstadt noch 5 Kilometer. Der Zeitverlust beträgt hier jetzt gerade noch 11 Minuten, wird sich demnächst wahrscheinlich verringern. Der neueste Blitzer, der steht in Bollingen am Ortsausgang Richtung Blaustein im 30er Bereich. Und falls ihr noch was entdeckt habt, dann gerne melden. 0800 70 77 110. Gute und sichere Fahrt.
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0: Radio 7 hier an eurem Freitagabend und gleich entdecken wir gemeinsam neue Mucke im Radio 7 Hit Update. Wir feiern einen eurer aktuellen Lieblingshits, die neue von Taylor Swift. Und einen Geburtstag gibt's auch noch zu feiern. Dazu einen der größten Hits von der R&B Queen schlechthin. Alles kurz nach 7.
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0: der für die Anschläge auf Umspannwerke in Deutschland verantwortlich sein soll. Die Wohnung des Mannes in Gebelsberg bei Wuppertal wurde bereits durchsucht. Dabei wurde unter anderem Sprengstoff gefunden. Es gibt mehrere Bekennerschreiben. Dazu NRW-Innenminister Reul.
1: Eines der Schreiben enthält sehr genaue technische Details zu der verwandelten Konstruktion, zu den Materialien. So detailliert, dass wir davon ausgehen müssen, dass der Verfasser womöglich etwas mit den Taten zu tun hat. Stand jetzt bewerten wir die Briefe als authentisch.
0: Als Motiv wird der Kampf gegen fossile Energieträger genannt. Die VW-Sparpläne sind abgesegnet. Jetzt sehen Betriebsrat und Gewerkschaft IG Metall den Vorstand des Autobauers am Zug. Für die bedrohten Werke in Emden, Zwickau, Neckarsulm und Hannover müssten schnell Lösungen her. Niedersachsens Ministerpräsident Lies sitzt auch im VW-Aufsichtsrat und meint, jetzt müssten alle an einem Strang ziehen und dafür sorgen,
2: dass wir die Standorte, die wir in Deutschland haben, auch weiterentwickeln und positiv entwickeln können. Und dazu gehört für mich an erster Linie die Fortführung der Automobilproduktion. Aber dazu gehört es eben auch, sehr genau zu prüfen, was geht noch.
0: Lies nannte als Beispiel etwa VW-Modelle, die statt in China auch in Deutschland gebaut werden könnten. Die Zahl der Geflüchteten in Deutschland sinkt weiter. In der ersten Jahreshälfte gab es ein Minus von 20.000, zeigt die Antwort der Bundesregierung auf eine Linken-Anfrage, so die Neue Osnabrücker Zeitung. Zu den Gründen zählen unter anderem Abschiebungen und dass immer weniger Ukrainer Schutz in Deutschland suchen. In Thüringen fällt das BSW weiter auseinander. 10 weitere Abgeordnete wollen die Wagenknecht-Partei und Fraktion verlassen, darunter alle 3 Minister. Vorausgegangen war ein Streit mit der Bundesspitze. Die Regierung soll fortgesetzt werden, sagt CDU-Ministerpräsident Vogt. Bisher bestand sie aus CDU, SPD und BSW. Stuttgart und Köln eröffnen heute den 2. Bundesligaspieltag. Der VfB ist nach der 1:5 Niederlage gegen die Bayern aktuell Tabellenletzter. Das heißt so früh in der Saison aber natürlich noch nichts. Köln war mit 3 Punkten in die neue Spielzeit gestartet. Anstoß ist um 20.30 Uhr.
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4: Ihr habt Freifahrt. Der neueste Blitzer, der steht in Ulm im Lehrer Talweg im 30er-Bereich. Da wird aus einem Caddy rausgeblitzt. Falls ihr noch was entdeckt habt, gerne melden 0800 70 77 110. Kommt gut und sicher an.
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4: Da starten wir gleich ganz lässig rein mit der aktuellen Nummer von Kygo. Und dann gibt's die Mädels von Cat's Eye direkt im Anschluss. Und schon eine Idee, welche R&B-Queen da vorhin gemeint war. Die hat nämlich heute Geburtstag. Klären wir auch gleich in 7 Minuten. Ich bin Timo Sterzig und wünsche euch einen schönen Abend.

9 nach 7, hier ist Radio 7 mit dem Hit-Update. Und diese Woche ist irgendwie Woche der Geburtstagskinder. Beyoncé wird heute 45, die Queen of R&B quasi. Alles Gute auch an die anderen Geburtstagskinder im Radio 7 Land. Hier ist sie, gemeinsam mit Shakira, Beautiful Liar.

Radio 7 hier, schönen Freitag. Und jetzt gibt's die aktuelle von Taylor Swift. Geht ein kleines bisschen zurück zu ihren Country-Wurzeln. Und irgendwie liebt ihr es. Und ich muss sagen, ja, ich auch. Gerade einer der beliebtesten Songs auf unserer Playlist. Es gibt sogar eine Mundharmonika da drin. Ja, hört er gleich. Klingt so unglaublich ruhig und entspannt. Hier ist Taylor Swift. Neu, I Knew It, I Knew You.

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1: Ein schöner Tag geht zu Ende. Jetzt in Ellwangen und in Wangen noch 26 Grad. Überlingen auch noch entspannte 27. Morgen starten wir erstmal bewölkt, zum Teil auch mit Regen rein. Dann wird es aber wieder schön und das restliche Wochenende bleibt sonnig.
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1: Auf der A7 gibt es Probleme. Füssenreute Richtung Ulm. Zwischen Nersingen und Kreuz Ulm-Elchingen gab es einen Unfall. Deshalb 3 Kilometer Stau. Zeitverlust hier 27 Minuten. Dann haben wir noch die A8 zwischen Stuttgart Richtung München. Zwischen Stuttgart Flughafen Messe und Wendlingen. 2 Kilometer Stau. Eine knappe Viertelstunde Zeitverlust. Und einen neuen Blitzer gibt es auf der B30 Richtung Ulm. Zwischen Biberach Süd und Biberach Nord. Falls ihr was entdeckt habt, gerne melden. 0800 70 77 110. Gute Fahrt.
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1: Na, schönen Start ins Wochenende, egal ob es eher gemütlich wird oder ihr doch noch irgendwie was Anstrengendes vorhabt. Chilliger Sound kommt jetzt von Alex Warren. Und direkt danach von Fastboy haben wir ein bisschen was, der ein bisschen pusht. Ich bin Timo Sterzig und ihr genießt hoffentlich euren Freitagabend.

5 nach halb 8, hier ist Radio 7 und Country ist voll in. Ja, ist so. Dasher ist der beste Beweis. Mit Austin hat's ja alle Charts gestürmt dieser Welt. Und zu Recht, war ein sehr cooler Song. Und jetzt gibt's was ganz Neues von ihr. Einfach wieder mega sympathisch mit ihrem Mix aus so ein bisschen Pop-Sound und eben Country. Direkt aus Kalifornien ins Radio 7-Land. Dasher hier mit Memo. Neu auf Radio 7.

Viertel vor acht, hier ist Radio 7 mit dem Hit-Update. Und da gibt es eine ganz neue, also eine neue Nummer 1 weltweit. Seit heute in den iTunes-Charts ganz, ganz oben und gleichzeitig auch der Sommerparty-Hit aus diesem Jahr. Hügel, Move into the Sun, vielleicht geht's ja für den einen oder anderen heute auch noch zum Feiern. Dann passt die Nummer jetzt perfekt, auch wenn es nur eine Küchenparty wird. Alles erlaubt.

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1: Entspannte 25 Grad in Heidenheim, Konstanz 26, Kempten 23. Morgen erstmal bewölkt, zum Teil starten wir auch mit ein bisschen Regen in den Samstag. Dann wird es aber wieder schön und der Sonntag bleibt

0: Ministerpräsident und VW-Aufsichtsrat Olaf Lies dazu.
1: Aber wir haben jetzt einen harten Weg vor uns und insofern ist diese Verunsicherung, die bei den Kolleginnen und Kollegen da ist, immens. Ich verstehe das. Wir werden uns unterhaken müssen, diesen Weg gemeinsam zu gehen und dafür zu sorgen, dass wir Beschäftigung dort fortsetzen.
0: Die Behörden in Deutschland sind wegen der Sabotageattacken in Alarmbereitschaft. Jetzt gibt es einen weiteren möglichen Fall in NRW. Offenbar hat jemand versucht, an einem Umspannwerk in Dormagen einen Kurzschluss auszulösen. Laut Polizei gab es auch ein mögliches Bekennerschreiben. Ob es echt ist oder von einem Trittbrettfahrer stammt, wird noch geprüft. Es ist die dritte Attacke in dieser Woche. Zuvor wurden Umspannwerke bei Köln und in Brandenburg angegriffen. Deutschland will mit anderen EU-Ländern abgelehnte Asylbewerber schneller zurückführen. Dafür sollen sogenannte Abschiebezentren außerhalb Europas entstehen. Dort sollen die Menschen untergebracht werden, wenn eine direkte Rückführung nicht möglich ist. Offen ist, mit welchen Ländern man dafür zusammenarbeitet. Die Retter vor Ort sprechen von einem Wunder. Über eine Woche nach der verheerenden Sturzflut in Nepal sind zwei Männer lebend gefunden worden. Sie wurden jetzt aus einem verschütteten Tunnel gerettet. Die Einsatzkräfte suchen weiter nach Überlebenden. Tausende Menschen werden noch vermisst. Stuttgart und Köln eröffnen heute den zweiten Bundesligaspieltag. Der VfB ist nach der 1:5 Niederlage gegen die Bayern aktuell Tabellenletzter. Das heißt so früh in der Saison aber natürlich noch nichts. Köln war mit 3 Punkten in die neue Spielzeit gestartet. Anstoß ist um 20.30 Uhr.
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3: Auf der A7 zwischen Nersingen und Kreuz Ulm. Da gab es einen Unfall. Da sind Personen auf der Fahrbahn unterwegs. Jetzt auch 4 Kilometer Stau. Zeitverlust 43 Minuten. Auf der A8 dauert es gerade auch ein bisschen länger. Stuttgart-München zwischen Stuttgart-Flughafen, Messe und Wendlingen. 4 Kilometer Stau. Zeitverlust hier 33 Minuten. Falls ihr noch was entdeckt habt, gerne melden. 0800 70 77 110. Kommt gut an.
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3: Ihr habt hoffentlich einen schönen Start ins Wochenende. Gibt ja noch das ein oder andere Weinfest im Radio 7 Land. In Neu-Ulm am Schwal zum Beispiel. Wir liefern den gute Laune-Sound dafür. Nico und Vince gleich. Davor noch ordentlich Energie von Topic und Becky G. Reimt sich sogar. Schönen Abend noch.

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1: Egal ob gemütlicher Freitag, Party oder vielleicht doch noch beim Arbeiten, so wie ich auch. Der Künstler gleich, der passt einfach zu allen drei Situationen. So eine fette Stimme gibt's nicht oft. Der Mann hat Power für mindestens drei. Ray Dalton hat was Neues. Go That High. Die reißt einen einfach mit. Mehr Musik, mehr Abwechslung hier auf Radio 7 für einen schönen Freitag.

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3: So langsam ist sie weg, die Sonne, aber was das für ein schöner Tag heute war, oder? Der Abend ist auch noch mild, perfekt, also für das ein oder andere Getränk auf dem Balkon oder der Terrasse, ist ja schließlich auch Wochenende. Wir liefern euch den Soundtrack, der Sommerhit 26, Shakira jetzt direkt und nachher noch die neue David Guetta in knapp 10 Minuten. Habt ein schönes Wochenende.

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Freitagabend, hier ist Radio 7. Endspurt für viele in der Spätschicht. Vielleicht steht ja sogar noch Urlaub an bei dem einen oder anderen. Das haben wir uns eigentlich alle verdient, oder? Noch durchpowern, bis es dann heißt Füße hoch. Wir sind bei euch mit neuem Sound von David Guetta hier. Schönen Freitagabend.

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3: Gute Aussichten aufs Wochenende. Samstag kann es mal vereinzelt regnen, die Nächte bleiben aber kühl. Und Sonntag soll es schön sonnig werden mit angenehmen 24 Grad.
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4: Ich bin Nanju Kuhlmann. Mit Hochdruck fahndet die Polizei nach einem 48-Jährigen, der für die Anschläge auf Umspannwerke in Deutschland verantwortlich sein soll. Die Wohnung des Mannes in Gebelsberg bei Wuppertal wurde bereits durchsucht. Dabei wurde unter anderem Sprengstoff gefunden. Es gibt mehrere Bekennerschreiben, dazu NRW-Innenminister Reul.
5: Eines der Schreiben enthält sehr genaue technische Details zu der verwandelten Konstruktion, zu den Materialien. So detailliert, dass wir davon ausgehen müssen, dass der Verfasser womöglich etwas mit den Taten zu tun hat. Stand jetzt bewerten wir die Briefe als authentisch.
4: Als Motiv wird der Kampf gegen fossile Energieträger genannt. Die VW-Sparpläne sind abgesegnet. Jetzt sehen Betriebsrat und Gewerkschaft IG Metall den Vorstand des Autobauers am Zug. Für die bedrohten Werke in Emden, Zwickau, Neckarsulm und Hannover müssten schnell Lösungen her. Niedersachsens Ministerpräsident Lies sitzt auch im VW-Aufsichtsrat.

0: der Ukrainer-Schutz in Deutschland suchen. Die deutsche Industrie kann sich über ein deutliches Auftragsplus freuen. Nach neuesten Zahlen gab es im Juli einen Anstieg um über 13% im Vergleich zum Vorjahr, so das Statistische Bundesamt. Grund sind eine Reihe von Großaufträgen im Schiff-, Zug- und Flugzeugbau. Im Elektroschrott in Europa stecken ungenutzte Rohstoffe im Milliardenwert. Wie eine Studie der Boston Consulting Group zeigt, liegen in den Schubladen in der EU hunderte Millionen ungenutzte Smartphones. Darin sind etwa Lithium oder seltene Erden. Die gehen verloren, wenn Elektroschrott einfach verbrannt oder illegal entsorgt wird.
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2: Juhu, es ist Freitagabend. Endlich Wochenende. Das feiern wir mit ganz viel Musik. Für euch die nächste halbe Stunde mit dabei. Gleich einer der größten Zehner. Da hat man sich noch um die Bravo-Hits geprügelt. Wenn man wie mein Bruder und ich nur eine gehabt haben und die sich teilen mussten. Ein erfrischender Beat von Miley Cyrus Flowers. Dann was ganz Entspanntes, um die Woche hinter uns zu lassen. Hate It, I Made You Love Me von Ariana Grande.

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1: Viele reden ja wahnsinnig gerne mit ihren KI-Apps. Und jetzt ist ChatGPT auf die Idee gekommen, am besten ganz dolle menschlich zu klingen. Die Stimme sagt dann sowas wie:
2: Klar, ja.
1: Und man fragt sich, wer bitteschön das Vorbild für diese Stimme war. Ganz sicher niemand, mit dem man sprechen möchte. Denn noch während du eine Frage stellst, ist es wahnsinnig schwer, sich zu konzentrieren, weil beim Sprechen ständig diese nervigen Unterbrechungen kommen.
2: Ja.
1: Wenn die KI uns wirklich im Alltag hilft, dann ist das ja ganz toll. Aber manches Menschliche kann und muss sie wirklich nicht imitieren.
2: Klar, ich weiß, was du meinst, und da hast du auch einen guten Punkt. Und wenn du möchtest, dann spreche ich auch gerne ganz natürlich und total normal mit dir.
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Da haben wir einmal einen ganz wilden Mix. Unser Weltstar mit den roten Haaren mischt sich mit einem weltbekannten DJ, Martin Garrix. Repeated heißt ihre Nummer, macht richtig Bock. Da haben wir noch Sia mit Never Give Up, Sound der Wache.

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0: letzten Tage ohne Wecker noch genießen. Abends länger wach bleiben, so wie Mia. Was geht bei dir noch?
1: Also ich bin gerade bei meinen Freunden. Mit denen mache ich was.
0: Sind deine Eltern jetzt auch schon so, dass ihr üben müsst, früh ins Bett zu gehen, weil es ja in fast 2 Wochen wieder losgeht?
1: Nee, noch nicht.
0: Dann hast du auf jeden Fall entspanntere Eltern als ich. Dann verbringen wir jetzt zusammen einen Abend mit Ed Sheeran. Klimmert ein bisschen auf seine Gitarre rum und ein Beat von Martin Garrix. Noch oben drauf.
1: Ja.
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0: nach Aalen. Da haben wir noch 22 Grad, geht langsam runter auf 10 bis 15. Wochenende dann erstmal nass, der Samstag geht mit Regen los, gegen Mittag aber alles wieder weg und Sonntag so schön wie heute, Sonne und um die 30 Grad.
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2: Ich bin Tom Husse. Nach den Anschlägen auf Umspannwerke in NRW und Brandenburg fahndet die Polizei nach dem mutmaßlichen Täter. Der 48-Jährige ist weiter auf der Flucht, heißt es. In seinem Bekennerschreiben nennt der Verdächtige den Kampf gegen fossile Energieträger als Grund für die Angriffe. Bundesinnenminister Dobrindt sagt:
3: Wir gehen bisher nach dem allem, was wir wissen, von einem Einzeltäter aus. Das sagt nichts darüber aus, was im Laufe der Ermittlungen noch kommen kann. Es kann durchaus auch Vernetzungen geben zwischen den Elementen des Extremismus und auch des Staatsterrorismus.
2: Unterdessen sind offenbar weitere Sprengsätze aufgetaucht. Wie die Bild berichtet, sollen sie in der Nähe von zwei Umspannwerken in Sachsen gefunden worden sein. Der VW-Betriebsrat und die Gewerkschaft IG Metall zeigen sich vorsichtig erleichtert über den Kompromiss beim Autobau. Eine Eskalation wurde erstmal verhindert, heißt es. Der Aufsichtsrat hatte die Sparpläne abgenickt. Weltweit sollen 50.000 Jobs wegfallen. Werksschließungen sind nicht ausgeschlossen. Es soll geprüft werden, wie die Werke in Emden, Zwickau, Hannover und Neckarsulm anderweitig genutzt werden können. Niedersachsens Ministerpräsident und VW-Aufsichtsrat Olaf Lies dazu:
4: Aber wir haben jetzt einen harten Weg vor uns und insofern ist diese Verunsicherung, die bei den Kolleginnen und Kollegen da ist, immens. Ich verstehe das. Wir werden uns unterhaken müssen, diesen Weg gemeinsam zu gehen und dafür zu sorgen, dass wir Beschäftigung dort fortsetzen.
2: Für DAZN-Abonnenten gibt es womöglich Geld zurück. Die Verbraucherzentrale klagt gegen den Streamingdienst wegen Preiserhöhungen 2021 und 2022. DAZN hatte laufende Verträge teils deutlich teurer gemacht, ohne Zustimmung der Kunden. Wer betroffen ist, kann sich der Sammelklage anschließen. In den Schubladen in Deutschland und im Rest Europas schlummern wahre Schätze. Hunderte Millionen Smartphones liegen rum und mit ihnen eine Riesenmenge an wertvollen Rohstoffen. Fabian Hoffmann.
5: Ja, das kann man wohl sagen. Eine Studie der Boston Consulting Group zeigt, dass in all den nicht mehr genutzten Handys oder anderem Elektroschrott Rohstoffe im Milliardenwert stecken. Dazu gehören etwa Lithium, Gold und auch seltene Erden. Gerade bei denen sind wir stark abhängig von China. Da würde eine bessere Wiederverwertung uns also auch unabhängiger machen. Die Studie schlägt vor, Elektrogeräte künftig modular und leicht zerlegbar zu bauen. Das macht Reparieren, Aufbereiten und Wiederverwenden deutlich einfacher.
2: Weltkarten sollen realistischer werden. Dafür hat sich die UN-Vollversammlung ausgesprochen. Konkret geht es darum, dass die Größenverhältnisse besser dargestellt werden als bisher. Afrika ist auf aktuellen Weltkarten nämlich eigentlich zu klein und die USA sind zu groß.

0: Freitagabend mit Radio 7. Wir starten gemeinsam ins Wochenende. Steff ist zum Beispiel mit dabei, arbeitet in einem Lager, war eine harte Woche. Was machst du jetzt noch?
1: Freitagabend gar nichts mehr.
0: Ja, machst du richtig. Nach einer Vollzeitwoche gibt's nichts Besseres als chillen. Und das machen wir jetzt mit Watch It Burn, dem aktuellen Hit von Katy Perry. Lang nicht mehr mit so einer hübschen Frau abends gechillt.
1: Sag liebe Grüße vom Steff.
0: Richtig aus, dann hat die auch ein tolles Wochenende.
1: Hey.
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1: Mikeys Mind. Papa Ute.

0: weiß man immer nicht. Leidet er so, weil der verliebt ist oder gerade Schluss gemacht hat?
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0: Freitag, 22:30 nachts, Zeit für die Wahrheit. Die besten Club-Tracks findet man meistens gar nicht beim Feiern, sondern samstags völlig übermüdet bei H&M. Den absoluten Endgegner zwischen den Wühltischen, Schaus mit Love Tonight. Habe ich gleich für euch. Bis der Bass zündet, wärmen wir die Boxen im Auto schon mal auf. Taylor Swift rollt den Teppich

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Gleich 10:45. Jetzt was Frisches in der Radio 7 Playlist. Das ist ein Love-Song, der was macht, was die wenigsten machen. Erst ehrlich. Da heißt es, manchmal liebe ich mich mehr als dich. Und normal sagt man ja, ja Schatz, für dich würde ich alles tun. Aber dieses manchmal liebe ich dich, liebe ich mich mehr als dich. So rum. Das kann man spätestens nachvollziehen, wenn es dann ums letzte Stück Pizza geht. Mr. C aus Hamburg, Radio 7 hat mehr Musik, mehr Abwechslung.

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3: Wochenende wird gut ab Samstagmittag. Geht erstmal nass los. Gegen Mittag zieht der Regen weiter und Sonntag wieder Sonne und um die 30 Grad.
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4: Ich bin Tom Husse. Nach den Anschlägen auf Umspannwerke in NRW und Brandenburg fahndet die Polizei nach dem mutmaßlichen Täter. Der 48-Jährige ist weiter auf der Flucht, heißt es. In seinem Bekennerschreiben nennt der Verdächtige den Kampf gegen fossile Energieträger als Grund für die Angriffe. Bundesinnenminister Dobrindt sagt:
5: Wir gehen bisher nach dem allem, was wir wissen, von einem Einzeltäter aus. Das sagt nichts darüber aus, was im Laufe der Ermittlungen noch kommen kann. Es kann durchaus auch Vernetzungen geben zwischen den Elementen des Extremismus und auch des Staatsterrorismus.
4: Unterdessen sind offenbar weitere Sprengsätze aufgetaucht. Wie die Bild berichtet, sollen sie in der Nähe von zwei Umspannwerken in Sachsen gefunden worden sein. Wer bei DAZN früher mal saftige Preiserhöhungen schlucken musste, bekommt womöglich Geld zurück.

0: Ottobau. Eine Eskalation sei erstmal verhindert. Der Aufsichtsrat hatte die Pläne abgenickt. Weltweit sollen 50.000 Jobs wegfallen. Werksschließungen wurden aber nicht beschlossen. Vom Saugroboter, der Treppen steigen kann, bis zum Outdoor-Smartphone mit Wärmebildkamera. Bei der IFA in Berlin gibt's jetzt die neuesten Trends in Sachen Unterhaltungselektronik und Haushaltsgeräte zu sehen. 1.900 Aussteller sind dabei und kaum ein Produkt kommt noch ohne künstliche Intelligenz aus. Bis Dienstag werden wieder über 200.000 Besucher erwartet. IFA-Chef Leif Lindner sagt bei NTV:
1: Wir sind ja die einzige Messe, die sowohl Händler als auch Endkonsumenten zusammen da haben. Damit bedeutet es, dass die Aussteller nicht nur von Fachleuten Feedback bekommen, sondern von Creatern, von jungen Leuten, von älteren Leuten. Und das macht die IFA so besonders, weil die Produkte hier sehr lebensnah sind und auch sofort verfügbar sind.
0: Der VfB Stuttgart hat seine Pleite in der Bundesliga-Partie gegen die Bayern wieder gut gemacht. Am Abend stand das erste Heimspiel der Saison gegen Köln an und da gab es einen 4:1-Sieg.

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2: Für alle, die jetzt in kürzester Zeit noch die Bikini-Figur schaffen wollen, ohne zu sehr zu leiden, einfach kreativ sein. Vorschlag 1, mach die Reste-Diät. Da darfst du nur Reste essen, Kartoffelschale, Käserinde. Das kostet so viel Überwindung, dass du ganz schnell abnimmst. Und der beste Vorschlag überhaupt ist die gelebte Body-Positivity. Das heißt, wenn dein Körper Ecken und Kanten hat, bist du mit den Rundungen und den Ringen sehr attraktiv, wenn nicht sogar richtig geil.
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3: Oh, ich verfluche Flori Silbereisen und Helene Fischer, die aus diesem Lied

0: bin Tom Husse. Nach den Anschlägen auf Umspannwerke in NRW und Brandenburg fahndet die Polizei nach dem mutmaßlichen Täter. Der 48-Jährige ist weiter auf der Flucht, heißt es. In seinem Bekennerschreiben nennt der Verdächtige den Kampf gegen fossile Energieträger als Grund für die Angriffe. Bundesinnenminister Dobrindt sagt:
1: Wir gehen bisher nach dem allem, was wir wissen, von einem Einzeltäter aus. Das sagt nichts darüber aus, was im Laufe der Ermittlungen noch kommen kann. Es kann durchaus auch Vernetzungen geben zwischen den Elementen des Extremismus und auch des Staatsterrorismus.
0: Unterdessen sind offenbar weitere Sprengsätze aufgetaucht. Wie die Bild berichtet, sollen sie in der Nähe von zwei Umspannwerken in Sachsen gefunden worden sein. Wer bei DAZN früher mal saftige Preiserhöhungen schlucken musste, bekommt womöglich Geld zurück. Die Verbraucherzentrale klagt aktuell gegen den Sportstreaming-Dienst. Jetzt gab es die mündliche Verhandlung. Mia Hehn hat die Details.
2: Konkret geht es um Preiserhöhungen 2021 und 2022. Da hatte DAZN die Preise in laufenden Verträgen ohne Zustimmung der Kunden teils verdoppelt. Das halten die Verbraucherschützer für unzulässig. Online kann man jetzt prüfen, ob man mitmachen kann und sich dann noch der Sammelklage anschließen. Ist die Klage erfolgreich, gibt's Geld zurück. Und zwar automatisch, ohne nochmal vor Gericht zu müssen.
0: VW-Betriebsrat und IG Metall zeigen sich vorsichtig erleichtert über die Sparpläne beim Autobauern. Eine Eskalation sei erstmal verhindert. Der Aufsichtsrat hatte die Pläne abgenickt. Weltweit sollen 50.000 Jobs wegfallen. Werkschließungen wurden aber nicht beschlossen. Vom Saugroboter, der Treppen steigen kann, bis zum Outdoor-Smartphone mit Wärmebildkamera. Bei der IFA in Berlin gibt's jetzt die neuesten Trends in Sachen Unterhaltungselektronik und Haushaltsgeräte zu sehen. 1.900 Aussteller sind dabei und kaum ein Produkt kommt noch ohne künstliche Intelligenz aus. Bis Dienstag werden wieder über 200.000 Besucher erwartet. IFA-Chef Leif Lindner sagt bei NTV:
3: Wir sind ja die einzige Messe, die sowohl Händler als auch Endkonsumenten zusammen da haben. Damit bedeutet es, dass die Aussteller nicht nur von Fachleuten Feedback bekommen, sondern von Creatern, von jungen Leuten, von älteren Leuten. Und das macht die IFA so besonders, weil die Produkte hier sehr lebensnah sind und auch sofort verfügbar sind.
0: Der VfB Stuttgart hat seine Pleite in der Bundesliga-Partie gegen die Bayern wieder gut gemacht. Am Abend stand das erste Heimspiel der Saison gegen Köln an und da gab es einen 4:1-Sieg.
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4: Eltern sind ja meistens stolz auf ihre Kinder und erzählen allen anderen, was die schon können. Aufs Töpfchen gehen oder sowas. Aber Katzenbesitzer sind genauso und die freuen sich über sehr merkwürdige Sachen.
5: Der Simba hat so eine Angewohnheit, der macht immer neben das Katzenklo. Das ist so niedlich.
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6: Gibi, hallo? Wie viele Finger halte ich hoch? Siehst du was?
7: Wie meinst du das denn jetzt?
6: Ja, ganz einfach, so verschmiert wie deine Brille ist, dass du da überhaupt noch was siehst aus den zwei Gläsern.
7: Wo bist du denn überhaupt?

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1: Wochenende wird gut ab Samstagmittag. Geht erstmal nass los. Gegen Mittag zieht der Regen weiter. Und Sonntag wieder Sonne und um die 30 Grad.
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2: Ich bin Tom Husse. Nach den Anschlägen auf Umspannwerke in NRW und Brandenburg fahndet die Polizei nach dem mutmaßlichen Täter. Der 48-Jährige ist weiter auf der Flucht, heißt es. In seinem Bekennerschreiben nennt der Verdächtige den Kampf gegen fossile Energieträger als Grund für die Angriffe. Bundesinnenminister Dobrindt sagt:
3: Wir gehen bisher nach dem allem, was wir wissen, von einem Einzeltäter aus. Das sagt nichts darüber aus, was im Laufe der Ermittlungen noch kommen kann. Es kann durchaus auch Vernetzungen geben zwischen den Elementen des Extremismus und auch des Staatsterrorismus.
2: Unterdessen sind offenbar weitere Sprengsätze aufgetaucht. Wie die Bild berichtet, sollen sie in der Nähe von zwei Umspannwerken in Sachsen gefunden worden sein. Der VW-Betriebsrat und die Gewerkschaft IG Metall zeigen sich vorsichtig erleichtert über den Kompromiss beim Autobau. Eine Eskalation wurde erstmal verhindert, heißt es. Der Aufsichtsrat hatte die Sparpläne abgenickt. Weltweit sollen 50.000 Jobs wegfallen. Werksschließungen sind nicht ausgeschlossen. Es soll geprüft werden, wie die Werke in Emden, Zwickau, Hannover und Neckarsulm anderweitig genutzt werden können. Niedersachsens Ministerpräsident und VW-Aufsichtsrat Olaf Lies dazu:
4: Aber wir haben jetzt einen harten Weg vor uns. Und insofern ist diese Verunsicherung, die bei den Kolleginnen und Kollegen da ist, immens. Ich verstehe das. Wir werden uns unterhaken müssen, diesen Weg gemeinsam zu gehen und dafür zu sorgen, dass wir Beschäftigung dort fortsetzen.
2: Für DAZN-Abonnenten gibt es womöglich Geld zurück. Die Verbraucherzentrale klagt gegen den Streamingdienst wegen Preiserhöhungen 2021 und 2022. DAZN hatte laufende Verträge teils deutlich teurer gemacht, ohne Zustimmung der Kunden. Wer betroffen ist, kann sich der Sammelklage anschließen. In den Schubladen in Deutschland und im Rest Europas schlummern wahre Schätze. Hunderte Millionen Smartphones liegen rum und mit ihnen eine Riesenmenge an wertvollen Rohstoffen. Fabian Hoffmann.
5: Ja, das kann man wohl sagen. Eine Studie der Boston Consulting Group zeigt, dass in all den nicht mehr genutzten Handys oder anderem Elektroschrott Rohstoffe im Milliardenwert stecken. Dazu gehören etwa Lithium, Gold und auch seltene Erden. Gerade bei denen sind wir stark abhängig von China. Da würde eine bessere Wiederverwertung uns also auch unabhängiger machen. Die Studie schlägt vor, Elektrogeräte künftig modular und leicht zerlegbar zu bauen. Das macht Reparieren, Aufbereiten und Wiederverwenden deutlich einfacher.

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3: Wenn ein Pärchen zum Grillen einlädt, wird die Arbeit geteilt. Sie kauft Essen ein, macht grünen Salat,
4: Kartoffelsalat, Nudelsalat, Tzatziki.
3: Er legt alles mithilfe der Grillzange auf den Grill und ganz am Ende fragt er, ob das nicht toll war, mal nicht kochen zu müssen.
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7: Ich bin Tom Husse. Nach den Anschlägen auf Umspannwerke in NRW und Brandenburg fahndet die Polizei nach dem mutmaßlichen Täter. Der 48-Jährige ist weiter auf der Flucht, heißt es. In seinem Bekennerschreiben nennt der Verdächtige den Kampf gegen fossile Energieträger als Grund für die Angriffe. Bundesinnenminister Dobrindt sagt:
8: Wir gehen bisher nach dem allem, was wir wissen, von einem Einzeltäter aus. Das sagt nichts darüber aus, was im Laufe der Ermittlungen noch kommen kann. Es kann durchaus auch Vernetzungen geben zwischen den Elementen des Extremismus und auch des Staatsterrorismus.
7: Unterdessen sind offenbar weitere Sprengsätze aufgetaucht. Wie die Bild berichtet, sollen sie in der Nähe von zwei Umspannwerken in Sachsen gefunden worden sein. Der VW-Betriebsrat und die Gewerkschaft IG Metall zeigen sich vorsichtig erleichtert über den Kompromiss beim Autobauer. Eine Eskalation wurde erstmal verhindert, heißt es. Der Aufsichtsrat hatte die Sparpläne abgenickt. Weltweit sollen 50.000 Jobs wegfallen. Werksschließungen sind nicht ausgeschlossen. Es soll geprüft werden, wie die Werke in Emden, Zwickau, Hannover und Neckarsulm anderweitig genutzt werden können. Niedersachsens Ministerpräsident und VW-Aufsichtsrat Olaf Lies dazu:
9: Aber wir haben jetzt einen harten Weg vor uns und insofern ist diese Verunsicherung, die bei den Kolleginnen und Kollegen da ist, immens. Ich verstehe das. Wir werden uns unterhaken müssen, diesen Weg gemeinsam zu gehen und dafür zu sorgen, dass wir Beschäftigung dort fortsetzen.
7: Für DAZN-Abonnenten gibt es womöglich Geld zurück. Die Verbraucherzentrale klagt gegen den Streamingdienst wegen Preiserhöhungen 2021 und 2022. DAZN hatte laufende Verträge teils deutlich teurer gemacht, ohne Zustimmung der Kunden. Wer betroffen ist, kann sich der Sammelklage anschließen. In den Schubladen in Deutschland und im Rest Europas schlummern wahre Schätze. Hunderte Millionen Smartphones liegen rum und mit ihnen eine Riesenmenge an wertvollen Rohstoffen. Fabian Hoffmann.
10: Ja, das kann man wohl sagen. Eine Studie der Boston Consulting Group zeigt, dass in all den nicht mehr genutzten Handys oder anderem Elektroschrott Rohstoffe im Milliardenwert stecken. Dazu gehören etwa Lithium, Gold und auch seltene Erden. Gerade bei denen sind wir stark abhängig von China. Da würde eine bessere Wiederverwertung uns also auch unabhängiger machen. Die Studie schlägt vor, Elektrogeräte künftig modular und leicht zerlegbar zu bauen. Das macht Reparieren, Aufbereiten und Wiederverwenden deutlich einfacher.
7: Der VfB Stuttgart hat seine Pleite in der Bundesliga-Partie gegen die Bayern wieder gut gemacht. Am Abend stand das erste Heimspiel der Saison gegen Köln an und da gab es einen 4:1-Sieg.
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3: Wenn ein sehr kleines Kind etwas sehr dringend will, dann fragt es gerne seine Mutter.
4: Mama, Mama, Mama, Mama.
3: Auch wenn die gerade telefoniert oder schläft.
4: Mama.
3: Ganz ehrlich, wenn Mama bei jedem
4: Mama
3: einen trinken würde, wäre sie dauerbreit. 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
4: Mama
3: eine Kniebeuge machen würde, top trainiert.
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5: Wochenende wird gut ab Samstagmittag. Geht erstmal nass los. Gegen Mittag zieht der Regen weiter. Und Sonntag wieder Sonne und um die 30 Grad.
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7: Ich bin Tom Husse. Mit Hochdruck fahndet die Polizei nach einem 48-Jährigen, der für die Anschläge auf Umspannwerke in Deutschland verantwortlich sein soll. Die Wohnung des Mannes in Gevelsberg bei Wuppertal wurde bereits durchsucht. Dabei wurde unter anderem Sprengstoff gefunden. Es gibt mehrere Bekennerschreiben, dazu NRW-Innenminister Reul.
8: Eines der Schreiben enthält sehr genaue technische Details zu der verwandelten Konstruktion, zu den Materialien. So detailliert, dass wir davon ausgehen müssen, dass der Verfasser womöglich etwas mit den Taten zu tun hat. Stand jetzt bewerten wir die Briefe als authentisch.
7: Als Motiv wird der Kampf gegen fossile Energieträger genannt. Wer bei DAZN früher mal saftige Preiserhöhungen schlucken musste, bekommt womöglich Geld zurück. Die Verbraucherzentrale klagt aktuell gegen den Sportstreaming-Dienst. Jetzt gab es die mündliche Verhandlung. Mia Hehn hat die Details.
9: Konkret geht es um Preiserhöhungen 2021 und 2022. Da hatte DAZN die Preise in laufenden Verträgen ohne Zustimmung der Kunden teils verdoppelt. Das halten die Verbraucherschützer für unzulässig. Online kann man jetzt prüfen, ob man mitmachen kann und sich dann noch der Sammelklage anschließen. Ist die Klage erfolgreich, gibt's Geld zurück. Und zwar automatisch, ohne nochmal vor Gericht zu müssen.
7: VW-Betriebsrat und IG Metall zeigen sich vorsichtig erleichtert über die Sparpläne beim Autobau. Eine Eskalation sei erstmal verhindert. Der Aufsichtsrat hatte die Pläne abgenickt. Weltweit sollen 50.000

0: Feedback bekommen, sondern von Creatoren, von jungen Leuten, von älteren Leuten. Und das macht IFA so besonders, weil die Produkte hier sehr lebensnah sind und auch sofort verfügbar sind.
1: Der VfB Stuttgart hat seine Pleite in der Bundesliga-Partie gegen die Bayern wieder gut gemacht. Am Abend stand das erste Heimspiel der Saison gegen Köln an und da gab es einen 4:1-Sieg.

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3: Es sind diese winzig kleinen Ticks, die uns in Beziehungen wahnsinnig machen. Ständiges Räuspern, Stöhnen bei jedem Bücken und dieses unerträglich laute Schmatzen, wenn er seinen Apfel isst.
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6: Ich bin Tom Husse. Mit Hochdruck fahndet die Polizei nach einem 48-Jährigen, der für die Anschläge auf Umspannwerke in Deutschland verantwortlich sein soll. Die Wohnung des Mannes in Gevelsberg bei Wuppertal wurde bereits durchsucht. Dabei wurde unter anderem Sprengstoff gefunden. Es gibt mehrere Bekennerschreiben, dazu NRW-Innenminister Reul.
7: Eines der Schreiben enthält sehr genaue technische Details zu der verwandelten Konstruktion, zu den Materialien. So detailliert, dass wir davon ausgehen müssen, dass der Verfasser womöglich etwas mit den Taten zu tun hat. Stand jetzt bewerten wir die Briefe als authentisch.
6: Als Motiv wird der Kampf gegen fossile Energieträger genannt. Wer bei DAZN früher mal saftige Preiserhöhungen schlucken musste, bekommt womöglich Geld zurück. Die Verbraucherzentrale klagt aktuell gegen den Sportstreaming-Dienst. Jetzt gab es die mündliche Verhandlung. Mia Hehn hat die Details.
8: Konkret geht es um Preiserhöhungen 2021 und 2022. Da hatte DAZN die Preise in laufenden Verträgen ohne Zustimmung der Kunden teils verdoppelt. Das halten die Verbraucherschützer für unzulässig. Online kann man jetzt prüfen, ob man mitmachen kann und sich dann noch der Sammelklage anschließen. Ist die Klage erfolgreich, gibt's Geld zurück. Und zwar automatisch, ohne nochmal vor Gericht zu müssen.
6: VW-Betriebsrat und IG Metall zeigen sich vorsichtig erleichtert über die Sparpläne beim Autobau. Eine Eskalation sei erstmal verhindert. Der Aufsichtsrat hatte die Pläne abgenickt. Weltweit sollen 50.000 Jobs wegfallen. Werkschließungen wurden aber nicht beschlossen. Vom Saugroboter, der Treppen steigen kann, bis zum Outdoor-Smartphone mit Wärmebildkamera. Bei der IFA in Berlin gibt's jetzt die neuesten Trends in Sachen Unterhaltungselektronik und Haushaltsgeräte zu sehen. 1.900 Aussteller sind dabei und kaum ein Produkt kommt noch ohne künstliche Intelligenz aus. Bis Dienstag werden wieder über 200.000 Besucher erwartet. IFA-Chef Leif Lindner sagt bei NTV.
9: Wir sind ja die einzige Messe, die sowohl Händler als auch Endkonsumenten zusammen da haben. Damit bedeutet es, dass die Aussteller nicht nur von Fachleuten Feedback bekommen, sondern von Creatern, von jungen Leuten, von älteren Leuten. Und das macht die IFA so besonders, weil die Produkte hier sehr lebensnah sind und auch sofort verfügbar sind.
6: Der VfB Stuttgart hat seine Pleite in der Bundesliga-Partie gegen die Bayern wieder gut gemacht. Am Abend stand das erste Heimspiel der Saison gegen Köln an und da gab es einen 4:1-Sieg.
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3: 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Du spannst eine Wäscheleine und hängst Wäsche dran. Dann kannst du ganz genau ablesen. Wäsche flattert, es ist windig. Wäsche nass, Regen. Wäsche trocken, Sommer. 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
1: 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Wetter.
6: Wochenende wird gut ab Samstagmittag. Geht erstmal nass los. Gegen Mittag zieht der Regen weiter. Und Sonntag wieder Sonne und um die 30 Grad.
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7: Ich bin Tom Husse. Nach den Anschlägen auf Umspannwerke in NRW und Brandenburg fahndet die Polizei nach dem mutmaßlichen Täter. Der 48-Jährige ist weiter auf der Flucht, heißt es. In seinem Bekennerschreiben nennt der Verdächtige den Kampf gegen fossile Energieträger als Grund für die Angriffe. Bundesinnenminister Dobrindt sagt:
8: Wir gehen bisher nach dem allem, was wir wissen, von einem Einzeltäter aus. Das sagt nichts darüber aus, was im Laufe der Ermittlungen noch kommen kann. Es kann durchaus auch Vernetzungen geben zwischen den Elementen des Extremismus und auch des Staatsterrorismus.
7: Unterdessen sind offenbar weitere Sprengsätze aufgetaucht. Wie die Bild berichtet, sollen sie in der Nähe von 2 Umspannwerken in Sachsen gefunden worden sein. Der VW-Betriebsrat und die Gewerkschaft IG Metall zeigen sich vorsichtig erleichtert über den Kompromiss beim Autobau. Eine Eskalation wurde erstmal verhindert, heißt es. Der Aufsichtsrat hatte die Sparpläne abgenickt. Weltweit sollen 50.000 Jobs wegfallen. Werksschließungen sind nicht ausgeschlossen. Es soll geprüft werden, wie die Werke in Emden, Zwickau, Hannover und Neckarsulm anderweitig genutzt werden können. Niedersachsens Ministerpräsident und VW-Aufsichtsrat Olaf Lies dazu:
9: Aber wir haben jetzt einen harten Weg vor uns und insofern ist diese Verunsicherung, die bei den Kolleginnen und Kollegen da ist, immens. Ich verstehe das. Wir werden uns unterhaken müssen, diesen Weg gemeinsam zu gehen und dafür zu sorgen, dass wir Beschäftigung dort fortsetzen.
7: Für die DAZN-Abonnenten gibt es womöglich Geld zurück. Die Verbraucherzentrale klagt gegen den Streamingdienst wegen Preiserhöhungen 2021 und 2022. DAZN hatte laufende Verträge teils deutlich teurer gemacht, ohne Zustimmung der Kunden. Wer betroffen ist, kann sich der Sammelklage anschließen. In den Schubladen in Deutschland und im Rest Europas schlummern wahre Schätze. Hunderte Millionen Smartphones liegen rum und mit ihnen eine Riesenmenge an wertvollen Rohstoffen. Fabian Hoffmann.
10: Ja, das kann